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1: Ich bin Ursula Winkler. Die USA und die anderen G7-Staaten wollen mit zusätzlichem Druck auf Russland die Bemühungen um ein Ende des Ukraine-Kriegs intensivieren. In einer Erklärung der Staats- und Regierungschefs vom Gipfeltreffen im französischen Evian heißt es, man werde die Sanktionen verschärfen, auch im Öl- und Gassektor. Außerdem habe man vereinbart, die Lieferung von weitreichenden Waffen- und Luftverteidigungskapazitäten auszuweiten. Neben zusätzlichen Waffen versprechen die G7-Staaten der Ukraine auch zusätzliche Unterstützung, um den kommenden Winter zu bewältigen. Kurz vor dem Ende des Tankrabatts zieht die Monopolkommission eine erste Bilanz. Demnach kam die Steuersenkung an den Zapfsäulen größtenteils bei den Autofahrern an. Ein kleiner Teil der Entlastung blieb aber bei dem Mineralölunternehmen hängen.
2: Cent um Cent läppert sich. Bis zu 200 Millionen Euro haben die Mineralölkonzerne eingesackt. Vor allem beim Diesel haben sie danach die Steuersenkungen nicht komplett an die Autofahrer weitergegeben. Doch der Branchenverband wehrt sich, sagt, stimmt absolut nicht. Auffällig ist allerdings, dass der Rabatt je nach Region unterschiedlich weitergegeben wurde. Im Norden, da gab es den höchsten Preisrückgang. Im Süden dagegen, da fiel er geringer aus. Claudia Wächter, Nachrichtenredaktion.
1: Drohen Postbankkunden bald längere Wartezeiten am Schalter? Die Gewerkschaft Verdi hat die Tarifverhandlungen mit der Deutschen Bank für gescheitert erklärt. Heute startet die Gewerkschaft unter der Belegschaft eine Urabstimmung über unbefristete Streiks.
3: Stimmen 75% für unbefristete Streiks, könnte es für Postbankkunden erneut aufwendiger werden, bei Callcentern durchzukommen oder sich in der Filiale beraten zu lassen. Schon in den letzten Wochen hatte es mehrfach Warnstreiks gegeben. Verdi fordert 8% mehr Geld, mindestens aber 300 Euro mehr im Monat. Azubis sollen 200 Euro mehr bekommen. Denn von den Rekordgewinnen der Konzernmutter Deutscher Bank würden die Beschäftigten kaum profitieren, hieß es. Auch pocht Verdi auf Beschäftigungs- und Standortgarantien und ein Recht auf Weiterbildung für die Beschäftigten. Tanja Wagner, Nachrichtenredaktion.
1: Zum Fußball. Mit Frankreich ist am Abend ein weiterer Turnierfavorit in die WM eingestiegen, mit einem 3:1-Sieg gegen den Senegal. Im Anschluss setzte sich Norwegen gegen den Irak mit 4:1 durch und feierte den ersten WM-Sieg seit 28 Jahren.
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1: Zwillinge. Konzentrieren Sie sich heute auf die Ruhe, die in Ihnen steckt. Nur so können Sie einen kühlen Kopf bewahren.
2: Krebs.
1: Haben Sie keine Angst vor den unangenehmen Situationen, die sich heute auftun. Handeln Sie ruhig und überlegt.
2: Löwe.
1: Sie sind heute besonders aufnahmefähig. Nutzen Sie die Gelegenheit, falls Sie etwas Wichtiges lernen müssen.
2: Jungfrau.
1: Sie sehnen sich nach Erlebnissen. Nutzen Sie die Gelegenheit, um die Welt zu entdecken oder die Dinge aus neuen Perspektiven zu betrachten.
2: Waage.
1: Sie haben genug für andere getan. Es ist jetzt an der Zeit, sich um Ihre eigene Gesundheit und um Ihr Wohlbefinden zu kümmern.
2: Skorpion.
1: Setzen Sie sich heute klare Prioritäten und Strukturen, um Ihre Aufgaben erfolgreich zu meistern.
2: Schütze.
1: Schwierige Gespräche warten auf Sie. Doch mit Bedacht und Diplomatie können Sie Konflikte lösen.
2: Steinbock.
1: Sie sind stärker, als Sie denken. Glauben Sie an sich und überwinden Sie Hindernisse mit Mut und Entschlossenheit.
2: Wassermann.
1: Die Welt braucht Ihre empathische Perspektive. Teilen Sie Ihre emotionalen Einblicke oder zeigen Sie soziales Engagement.
2: Fische.
1: Ihre Entschlossenheit wird heute auf die Probe gestellt. Bleiben Sie fokussiert, um Hindernisse zu überwinden.
2: Widder.
1: Achten Sie auf die Bedürfnisse anderer und zeigen Sie mehr Mitgefühl, um wichtige Beziehungen aufzubauen und zu stärken.
2: Stier.
1: Ihren Sinn für Abenteuer können Sie heute nutzen, um neue Erfahrungen zu sammeln und Ihr Leben zu bereichern.
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0: Die aktuelle Radio Frankfurt-Temperatur gemessen im Gutleutviertel. Derzeit sind wir bei 14 Grad.
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2: Ich bin Uli Reitinger. Die USA und die anderen G7-Staaten wollen mit zusätzlichem Druck auf Russland die Bemühungen um ein Ende des Ukraine-Krieges intensivieren. In einer Erklärung der Staats- und Regierungschefs vom Gipfeltreffen im französischen Evian heißt es, man werde die Sanktionen verschärfen, auch im Öl- und Gassektor.
3: Russland soll unter Druck gesetzt werden, nicht nur mit Sanktionen gegen den Energiesektor. Die G7-Staaten wollen auch mehr Waffen an die Ukraine liefern und versprechen dem Land weitere Unterstützung für den nächsten Winter. Sie sehen ukrainische Fortschritte an der Front und sprechen auch nach dem US-Deal mit dem Iran von einem richtigen Zeitpunkt. Das Rahmenabkommen soll am Freitag von den USA und dem Iran unterzeichnet werden. Ursula Winkler, Nachrichtenredaktion.
2: Straßen, Schulen und Sporthallen instand zu halten, kostet so viel Geld, dass viele Kommunen nicht mehr hinterherkommen. Nach einer aktuellen Umfrage der KfW-Bank beträgt der Investitionsrückstand geschätzt rund 231 Milliarden Euro, ein neuer Negativrekord.
4: Bei Schulen fehlt aktuell das meiste Geld und auch bei der Instandhaltung von Straßen sieht's schlecht aus, was die vielen Schlaglöcher beweisen. Aber auch bei Sportstätten und beim Katastrophenschutz wachsen die Rückstände. Helfen sollte eigentlich das verabschiedete Sondervermögen des Bundes, aber die meisten Kommunen gehen nicht davon aus, dass das Geld daraus in diesem Jahr für zusätzliche Projekte bei ihnen ankommt. Tanja Wagner, Nachrichtenredaktion.
2: Jugendliche in der EU sehen die Auswirkungen von Social Media auf ihre eigene mentale Gesundheit deutlich positiver als ihre Eltern. Das geht aus einer von der EU-Kommission beauftragten Umfrage hervor. Knapp die Hälfte der befragten 13- bis 18-Jährigen vermutet einen positiven Effekt durch soziale Netzwerke. Bei den befragten Eltern liegt der Anteil bei nur rund einem Fünftel. Zum Sport. Lionel Messi hat Argentinien mit einem Dreierpack zu einem perfekten WM-Auftakt geführt und selbst mit WM-Rekordtorschütze Miroslav Klose gleichgezogen. Der Titelverteidiger aus Argentinien gewann dank der drei Messi-Tore sein erstes Spiel gegen Argentinien mit 3:0. Auch die Top-Torjäger aus Frankreich und Norwegen haben ihren Nationen zu Auftaktsiegen bei der Weltmeisterschaft verholfen. Die Franzosen schlugen den Senegal mit 3:1, Mbappé traf zweimal, Norwegen gewann gegen den Irak sogar mit 4:1 und auch Erling Haaland erzielte 2 Tore.
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0: Das Wetter bei uns in Frankfurt und im Rhein-Main-Gebiet, das sieht ziemlich gut aus. Klar, wir haben hier und da heute Morgen noch so ein bisschen Niesel, aber alles in allem wird es dann der Rest des Tages schön sonnig werden, vor allem am Nachmittag und am Abend. Die Wolken sind noch bis zum Nachmittag teilweise da und dann am Abend verziehen die sich fast komplett und dann wird es richtig sommerlich in den nächsten paar Tagen mit Temperaturen über 30 Grad.
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0: Blick auf die Straßen, momentan nicht viel los. Ihr kommt gut durch. Wir wünschen euch eine gute und sichere Fahrt.
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0: Blitzer, die gibt's natürlich mal wieder unter anderem in der Königsteiner Straße. Da sind 30 erlaubt. Obermainanlage ebenfalls 30er-Zone. Und auf der langen Straße, da haben wir in der 40er-Zone auch einen Blitzanhänger stehen. Wenn ihr noch was entdeckt, einfach an uns melden an die 069 669 669 669. Gute Fahrt.
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6: Guten Morgen, schönen Start in den Mittwoch euch. Schön, dass ihr mit dabei seid. Schon auf dem Klo gewesen? Gut, Kaffeemaschine läuft schon? Sehr gut. Dann können wir jetzt durchstarten und vor allem reinstarten in diesen Mittwoch. Bei uns ja auch mehr 80er und 90er. Gleich mit Cher, If I Could Turn Back Time und jetzt Desiree. Live, angenehmes Wachwerden euch.
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0: Schönen Mittwochmorgen euch mit Cher, If I Could Turn Back Time. 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
2: Unsere Zahl des Tages ist heute die 4,3. Denn das verfügbare Einkommen der privaten Haushalte in Hessen hat im Jahr 2024 um 4,3% oder 1.310 Euro pro Kopf gegenüber dem Vorjahr zugenommen. Die durchschnittliche Höhe des verfügbaren Einkommens lag bei 31.680 Euro je Einwohnerin und Einwohner. Das verfügbare Einkommen kann vollständig für die Zwecke Konsum und Sparen eingesetzt werden, so das Statistische Landesamt in Wiesbaden. Das verfügbare Einkommen pro Kopf ist in Hessen um 4,3% gestiegen. Das ist unsere Zahl des Tages.
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0: Das sind schöne Klänge zum Wachwerden, oder? Vanessa Paradis, Jules Le Taxi bei Radio Frankfurt. Die besten Hits aller Zeiten für euch. Guten Morgen. Oh Mann, Freunde, das ist so übel. Der größte Verlierer der WM steht jetzt wahrscheinlich schon fest und es könnte eine der dramatischsten Geschichten der WM überhaupt sein. Wir sprechen jetzt gleich über einen Mann, der sich ordentlich verzockt hat. Vorgestern hatte ja Spanien gegen Kap Verde gespielt. Eigentlich eine sichere Nummer, dachten wir fast alle, oder? Aber der WM-Start ist für Spanien missglückt. Gab nur 0:0. Mega natürlich für Kap Verde, die haben großartig gekämpft. Jetzt kommen wir aber zum vielleicht größten Verlierer, denn ein Tipper aus den USA hat fast 1 Million $ auf einen Spanien-Sieg gesetzt. Die Quote war natürlich dadurch, dass Spanien der Top-Favorit war, sehr gering, aber mit dieser Million Einsatz hätte er immerhin $85.000 gewonnen. Und jetzt ist alles weg. Das ist hart, oder? Ich habe Gänsehaut der ganz unangenehmen Art. Und dieses Spanien-Spiel zeigt uns zwei Dinge. Einmal, es scheint keine sicheren Siege bei dieser WM zu geben. Und ja, unser 7:1-Sieg gegen Curaçao, der sieht dadurch natürlich noch ein ganzes Stückchen besser aus.
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1: Ich bin Klaus Wente, guten Morgen. Der traditionsreiche S. Fischer Verlag verlegt seinen Hauptsitz von Frankfurt nach Berlin. Der Magistrat bedauert die Entscheidung. Oberbürgermeister Marc Josef sagte dazu: Für uns als Stadt ist es immer ein Verlust, wenn Unternehmen sich dazu entschließen, zentrale Abteilungen aus Frankfurt abzuziehen. Umso mehr betrübt es uns, dass es sich hierbei um einen Buchverlag handelt, der hier fast 80 Jahre lang seinen Sitz hatte. Das Frankfurter Klimareferat hat die 200. Förderung für Begrünungsmaßnahmen im Rahmen des Programms Klimabonus bewilligt. Seit dem Start des Programms im November 2083 wurden damit insgesamt 1,5 Millionen Euro für Hof-, Dach- und Fassadenbegrünungen zugesagt. Mit dem Programm unterstützt Frankfurt Projekte für Solarenergie, Begrünung und Regenwassernutzung. Eine Frau im Main-Taunus-Zentrum in Sulzbach hat Polizeikräfte attackiert. Sie weigerte sich, ein Restaurant zu verlassen, als schließlich Polizeibeamte die Frau nach draußen begleiteten, bis sie einem Beamten in das Bein und beleidigte dessen Kollegin. Die 38-Jährige wurde daraufhin festgenommen. Auf der Wache in Eschborn wurde ihr Blut abgenommen. Nun muss sie sich wegen diverser Straftatbestände verantworten.
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2: Beim Wetter, da haben wir nur heute Morgen noch mit ein bisschen Nieselregen hier und da zu kämpfen. Ansonsten gibt es bis zu 27 Grad maximal. Das freut uns natürlich schon mal. Am Nachmittag ist es etwas sonniger und gegen Abend hin verziehen sich fast alle Wolken komplett. Dann bleibt es auch trocken und es wird mit 27 Grad maximal ziemlich schön werden.
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2: Blick auf die Straßen, momentan nicht viel los. Ihr kommt gut durch. Wir wünschen euch eine gute und sichere Fahrt.
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2: Blitzer, die haben wir momentan. Obermainanlage 30er Zone, Königsteiner Straße 30er Zone, Lange Straße 40er Zone. Da wird jeweils geknipst und wenn ihr noch was entdeckt, dann einfach an uns schicken an die 069 669 669 669. Gute Fahrt.
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4: Guten Morgen euch. Das klingt jetzt ein bisschen wie ein Märchen, findet aber tatsächlich statt. Achtung, es gibt eine Schatzsuche. Ah, im echten Leben. Wo genau? Und was versteckt wurde? Darüber sprechen wir gleich bei mir in den Good News. Also bleibt mal dabei. Mehr dazu in 5 Minuten.
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0: Jawohl, Tom Jones und Moose T, Sex Bomb bei Radio Frankfurt. Die besten Hits aller Zeiten für euch. Schönen guten Morgen.
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0: Ihr wisst Bescheid, hier gibt's nur gute, nur schöne Nachrichten. Nichts anderes kommt mir hier in die Tüte und heute Morgen eine Geschichte, die klingt wie ein Märchen, ist aber aus dem echten Leben und könnte euch ordentlich Schotter bringen, denn es gibt eine Schatzsuche. Gestartet wird die in der Region Levi in Finnland. Da hat man nachgedacht und sich gefragt, was könnten wir eigentlich machen, um mehr Touristen anzulocken? Die Lösung? Eine Schatzsuche mit Goldbarren im Wert von 20.000 Euro. Und diese Schatzsuche startet morgen im Besucherzentrum von Levi in Finnland, wo man sich auch eintragen lassen kann, falls man da mitmachen möchte. Man bekommt dann auch direkt den ersten Hinweis. Und man will mit dieser Aktion zeigen, dass es sich auch lohnt, im Sommer in den Norden Finnlands zu kommen. Hauptsächlich ist diese Region nämlich bei den Wintersportlern bekannt. Die Goldbarren sind übrigens an einem Ort versteckt, an dem nicht gegraben oder sonst irgendwie in die Natur eingegriffen werden muss. Ganz wichtig. Also morgen geht's los mit der Schatzsuche. Bis 22. August gibt's dann immer wieder neue Hinweise zum Versteck der Goldbarren. Und ja, falls ihr Urlaub in Finnland macht und mitsucht, toi toi toi, viel Erfolg.
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0: Duran Duran bei Radio Frankfurt. Schönen guten Morgen euch mit den besten Hits aller Zeiten. So, kleines WM-Update für euch heute Morgen. Wir schauen auf gestern Abend und auf die Spiele in der Nacht. Gestern Abend hat Top-Favorit Frankreich gegen Senegal gespielt, hat sich lange Zeit schwer getan, am Ende aber mit 3:1 gewonnen. In der Nacht dann noch Irak, Norwegen, 1:4, Haaland hat doppelt getroffen und Argentinien gewinnt nach einem Dreierpack von Messi mit 3:0 gegen Algerien und damit hat Messi übrigens den Rekord der meisten WM-Tore von Miroslav Klose eingestellt und steht jetzt ebenfalls bei 16 Treffern.
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0: die aktuelle Radio Frankfurt Temperatur gemessen in Bornheim. Derzeit sind wir bei 15 Grad.
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2: Ich bin Uli Reitinger. Die G7-Staaten wollen ihre Bemühungen um ein Ende des Ukraine-Kriegs verstärken. In einer Erklärung der Staats- und Regierungschefs vom Gipfeltreffen im französischen Evian heißt es, man werde die Sanktionen gegen Russland verschärfen, auch im Öl- und Gassektor. Heute geht der G7-Gipfel zu Ende.
3: Verlässliche Handelsbeziehungen und ein fairer globaler Wettbewerb stehen im Mittelpunkt des letzten Gipfeltages hier in Evian. Aktuell gibt es ein Ungleichgewicht im Welthandel, das geprägt ist durch ein Handelsbilanzdefizit der USA sowie China, das viel exportiert und wenig einkauft und Rekordüberschüsse erzielt. Europa produziert und exportiert zwar viel, sieht sich allerdings in der Klemme zwischen den Zöllen seines größten Abnehmers, den USA, sowie der chinesischen Konkurrenz, die seiner Industrie zusetzt. Aus Evian, Michael Evers.
2: Straßen, Schulen und Sporthallen instand zu halten, kostet so viel Geld, dass viele Kommunen nicht hinterherkommen. Der Investitionsrückstand hat mit geschätzt rund 231 Milliarden Euro ein Rekordniveau erreicht. Das hat eine Umfrage von Kämmereien im Auftrag der Förderbank KfW ergeben. Die Summe aus dem Vorjahr wurde damit um 7,2% übertroffen. Die Gewerkschaft Verdi hat die Tarifverhandlungen für die Beschäftigten der Postbank für gescheitert erklärt. Heute startet die Gewerkschaft unter der Belegschaft eine Urabstimmung über unbefristete Streiks.
4: Stimmen 75% für unbefristete Streiks, könnte es für Postbankkunden erneut aufwendiger werden, bei Callcentern durchzukommen oder sich in der Filiale beraten zu lassen. Schon in den letzten Wochen hatte es mehrfach Warnstreiks gegeben. Verdi fordert 8% mehr Geld, mindestens aber 300 Euro mehr im Monat. Azubis sollen 200 Euro mehr bekommen. Denn von den Rekordgewinnen der Konzernmutter Deutscher Bank würden die Beschäftigten kaum profitieren, hieß es. Auch pocht Verdi auf Beschäftigungs- und Standortgarantien und ein Recht auf Weiterbildung. Bildung für die Beschäftigten. Tanja Wagner, Nachrichtenredaktion.
2: Und noch zum Sport. Bei der Fußball-Weltmeisterschaft war es die Nacht der Top-Torjäger. Lionel Messi schoss Argentinien gegen Algerien mit einem Dreierpack zu einem klaren 3:0-Sieg. Er hat damit mit WM-Rekordtorschütze Miroslav Klose gleichgezogen. Beim 4:1-Sieg der Norweger gegen den Irak traf Erling Haaland zweimal und ebenfalls zwei Tore erzielte Kylian Mbappé beim 3:1-Erfolg Frankreichs gegen den Senegal.
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0: Heute gibt's fast nichts zu meckern beim Wetter. Fast, eben weil wir heute Morgen noch hier und da so ein paar Tröpfchen abbekommen. Der Rest des Tages sieht aber schön aus, vor allem ab heute Mittag und am Nachmittag. Da wird es dann herrlich sonniger werden und 27 Grad maximal geben. Kleiner Vorbote auf die nächsten paar Tage, denn da knacken wir definitiv einige Male die 30 Grad.
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0: Auf unseren Straßen sieht es momentan ganz gut aus. Keine großen Probleme, sprich keine großen Staus. Wir wünschen euch eine gute und sichere Fahrt.
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0: Blitzer, die gibt's natürlich mal wieder, unter anderem in der Königsteiner Straße. Da sind 30 erlaubt. Oberbeinanlage ebenfalls 30er-Zone. Und auf der Langen Straße, da haben wir in der 40er-Zone auch einen Blitzanhänger stehen. Wenn ihr noch was entdeckt, einfach an uns melden, an die 069 669 669 669. Gute Fahrt.
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6: Hallöchen und einen wunderschönen guten Morgen euch. Frage, was ist eine der wichtigsten Sachen für einen guten Fußballabend? Richtig. Gutes Essen, gute Snacks, gute Drinks. Ja, es ist Fußball-Weltmeisterschaft. Wir schauen daher heute Morgen mal, was denn in anderen Ländern zum Fußballschauen gegessen, gesnackt wird. Vielleicht ja auch ein bisschen Inspiration für euch. Das WM-Essen aus anderen Ländern hört ihr gleich in 5 Minuten bei mir in der Sendung. Freue mich, wenn ihr dabei bleibt.
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1: Guten Morgen euch mit Rosalind und Snap bei Radio Frankfurt. Das sind die besten Hits aller Zeiten für euch. Es hat nicht mal was mit Fußball zu tun und trotzdem könnte es das vielleicht wichtigste Thema während dieser Fußball-Weltmeisterschaft sein. Nämlich die Frage, was snacken wir während der Spiele? Ja, was wird gegessen? Ich denke mal, viele von euch haben zum ersten Deutschlandspiel vielleicht gegrillt oder Pizza bestellt. Aber wie sieht's denn in den anderen Ländern aus? Haben wir euch mal zusammengefasst.
2: In Japan essen viele Fans bei wichtigen Spielen gerne Schweineschnitzel. Das Gericht dazu nennt sich Katsu. Das ist japanisch für Gewinnen. Passt natürlich perfekt zum Fußball, auch weil das japanische Schnitzel als Glücksbringer gilt.
3: Bei uns sind es Chips oder Salzstangen. In Mexiko werden beim Fußballschauen auch ganz gerne mal Heuschrecken gesnackt. Die werden mit Limette, Salz und Chili gewürzt. Chapulines heißt das Ganze.
2: Frittiertes Hähnchen und Bier. Klingt nach USA, aber nein, das essen gerne die Fußballfans in Südkorea. Das Duo hat sogar einen eigenen Namen, Chimek, aus Chicken und Mekju, dem koreanischen Wort für Bier.
3: In Island greifen manche Fans zu Harød Fiskur, also getrocknetem Fisch. Der wird oft ganz einfach aus der Hand gegessen, manchmal mit etwas Butter. Klingt ungewöhnlich, gehört dort aber zu den beliebtesten Snacks überhaupt.
1: Na dann, guten Appetit und die Frage an euch, was snackt ihr denn am liebsten während der Spiele? Eure WhatsApp direkt ins Studio 069 und dreimal die 669. Hier ist Radio Frankfurt mit den besten Hits aller Zeiten. Schönen guten Morgen.

0: Schönen Start in den Tag mit Tom Petty, Learning to Fly. Ihr hört Radio Frankfurt. Wir spielen euch die besten Hits aller Zeiten. Es gibt Straßenbahnen zu verschenken. Ja, kein Scheiß. Darüber spricht Rhein-Main heute Morgen. Alte Straßenbahnen aus Darmstadt, 6 Stück, werden tatsächlich verschenkt. Und die funktionieren sogar noch. Gibt nämlich bald neue und deshalb muss jetzt aussortiert werden. Noch in diesem Jahr soll es eine Entscheidung geben, ob diese Straßenbahnen aus Darmstadt woanders unterkommen können oder ob sie verschrottet werden müssen, obwohl sie ja noch funktionieren. Also, solltet ihr Interesse haben, keine Ahnung, ja, setzt euch mal mit der HEAG Mobilo in Verbindung. Aber Achtung, ich sag's nur dazu, den Transport müsstet ihr selbst bezahlen.
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1: Ich bin Klaus Bente, guten Morgen. Der traditionsreiche S. Fischer Verlag verlegt seinen Hauptsitz von Frankfurt nach Berlin. Der Magistrat bedauert die Entscheidung. Oberbürgermeister Marc Josef sagte dazu: Für uns als Stadt ist es immer ein Verlust, wenn Unternehmen sich dazu entschließen, zentrale Abteilungen aus Frankfurt abzuziehen. Umso mehr betrübt es uns, dass es sich hierbei um einen Buchverlag handelt, der hier fast 80 Jahre lang seinen Sitz hatte. Das Frankfurter Klimareferat hat die 200. Förderung für Begrünungsmaßnahmen im Rahmen des Programms Klimabonus bewilligt. Seit dem Start des Programms im November 2083 wurden damit insgesamt 1,5 Millionen Euro für Hof-, Dach- und Fassadenbegrünungen zugesagt. Mit dem Programm unterstützt Frankfurt Projekte für Solarenergie, Begrünung und Regenwassernutzung. Eine Frau im Main-Taunus-Zentrum in Sulzbach hat Polizeikräfte attackiert. Sie weigerte sich, ein Restaurant zu verlassen, als schließlich Polizeibeamte die Frau nach draußen begleiteten, bis sie einem Beamten in das Bein und beleidigte dessen Kollegin. Die 38-Jährige wurde daraufhin festgenommen. Auf der Wache in Eschborn wurde ihr Blut abgenommen. Nun muss sie sich wegen diverser Straftatbestände verantworten.
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2: Beim Wetter, da haben wir nur heute Morgen noch mit ein bisschen Nieselregen hier und da zu kämpfen. Ansonsten gibt es bis zu 27 Grad maximal. Das freut uns natürlich schon mal. Am Nachmittag ist es etwas sonniger und gegen Abend hin verziehen sich fast alle Wolken komplett. Dann bleibt es auch trocken und es wird mit 27 Grad maximal ziemlich schön werden.
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2: Auf unseren Straßen sieht es momentan ganz gut aus. Keine großen Probleme, sprich keine großen Staus. Wir wünschen euch eine gute und sichere Fahrt.
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2: Blitzer, die haben wir momentan. Obermainanlage 30er-Zone, Königsteiner Straße 30er-Zone, Lange Straße 40er-Zone. Da wird jeweils geknipst und wenn ihr noch was entdeckt, dann einfach an uns schicken an die 069 669 669 669. Gute Fahrt.
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4: Kommt gut rein in den Mittwoch. Schönen guten Morgen euch. Jeden Mittwoch gibt's bei mir in der Show Kino und Couch. Das ist euer Film- und Serien-Update. Und wir schauen gleich gemeinsam auf einen neuen Film. Der ist in den USA schon angelaufen. Und am Startwochenende lief der sogar besser als der neue Star Wars-Film. Was das für ein Film ist und um was es da geht, darüber quatschen wir in circa 5 Minuten in Kino und Couch, euer Film- und Serien-Update.
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0: Schönen guten Morgen mit Radio Frankfurt. Wir spielen euch die besten Hits aller Zeiten. Kommt gut rein in den Tag.
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0: Wir schauen mittwochs schon, was donnerstags im Kino anläuft, sodass ihr auch gut planen könnt. Morgen startet ein Film, der ist in den USA schon angelaufen und gilt da als der Überraschungserfolg des Jahres. Am Startwochenende lief dieser Film besser an als der neue Star Wars-Streifen. Ich glaube, das sagt auch ein bisschen was aus. Backrooms, so heißt der Film. Und Sebastian Will aus unserer Kinoredaktion hat den für euch schon mal ganz genau unter die Lupe genommen.
2: Im Mittelpunkt der Geschichte steht Therapeutin Dr. Mary Klein. Eines Tages erzählt ihr Clark, einer ihrer Patienten, er habe einen geheimnisvollen Ort entdeckt, der eigentlich gar nicht existieren dürfte. Eine unheimliche Parallelwelt, die Backrooms.
3: Ich weiß, wie das klingt, aber Sie müssen verstehen, es ist riesig da drin.
4: Ich sage nicht, dass ich Ihnen nicht glaube.
3: Seit ich den Ort kenne, komme ich jede Nacht her. Und trotzdem bin ich erst am Anfang. Es ist wie ein Labyrinth. Es geht weiter und weiter. Manchmal habe ich Angst, verloren zu gehen.
2: Zuerst klingt das für Mary wie eine Wahnvorstellung. Aber als Clark plötzlich verschwindet, folgt sie seinen Spuren und findet selbst einen Weg in die Backrooms.
5: Hallo? Clark? Können Sie mich hören?
2: Türen und Flure führen immer tiefer und tiefer in ein unendliches Labyrinth mit dem Gefühl, dass hier irgendetwas lauert. Unheimliche Zeichnungen tauchen auf. Geräusche kommen aus dem Nichts.
5: Ich verstehe nicht. Was ist das?
2: Dieser Film ist unglaublich clever gemacht und bringt mal richtig frischen Wind ins Kino. Es geht weniger um laute Schreckmomente, sondern mehr um ein unheimliches Gefühl, das wir alle an manchen Orten schon mal hatten, aber einfach nicht erklären konnten.
0: Dankeschön, Sebastian. Und euch allen, falls ihr reinschaut, viel Spaß in Backrooms.
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0: Da darf unter der Dusche heute Morgen auch getanzt werden. Irene Cara, Flashdance, What a Feeling bei Radio Frankfurt. Das sind die besten Hits aller Zeiten für euch. Guten Morgen. So Freunde, jetzt nur noch einmal schlafen, dann kommt der Sommer aber so richtig nach Rhein-Main. Heute noch einige Wolken, aber temperaturtechnisch auch schon ordentlich. Bis 27 Grad sind heute drin. Morgen dann viel Sonne. Bis 34 Grad am Freitag, bis 37 Grad in Rhein-Main. Das Gute ist, wenn es mir irgendwann zu heiß wird, ich kann mich hier ja auch nackt hinsetzen. Sieht ja keiner. So, wer hat jetzt fieses Kopfkino?
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0: Blick aufs Thermometer zeigt uns momentan an 17 Grad, die sind derzeit in Bockenheim.
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2: Ich bin Uli Reitinger. Die 7 großen Industrienationen haben bei ihrem Gipfel im französischen Evian eine härtere Gangart gegen Russland beschlossen. Die Sanktionen gegen Moskau sollen verschärft werden, auch im Öl- und Gassektor. Außerdem soll die Ukraine mehr weitreichende Waffen und Luftverteidigungssysteme bekommen. So hofft Bundeskanzler Merz, dem Ende des Krieges einen Schritt näher zu kommen.
3: Es gibt mir einen gewissen Grad des Optimismus, dass wir hier als Europäer und als Amerikaner zusammen jetzt alles unternehmen, gemeinsam, um den Krieg zu beenden. Aber er ist noch nicht zu Ende und bevor er nicht zu Ende ist, gibt es keinen Grund, zufrieden zu sein.
2: Heute geht der G7-Gipfel mit Beratungen über mögliche Wege zu einem nachhaltigen Wirtschaftswachstum zu Ende. In Hamburg beginnt am Abend die Frühjahrskonferenz der Innenminister von Bund und Ländern. Thema ist unter anderem die Migrationspolitik. Der Vorsitzende der Konferenz, Hamburgs Innensenator Andi Grote, fordert im Redaktionsnetzwerk Deutschland, straffällige Flüchtlinge künftig leichter abschieben zu können.
4: Menschen, die aus ihrem Heimatland vor Verfolgung, Krieg oder schweren Menschenrechtsverletzungen geflohen sind, haben in Deutschland einen Schutzstatus. Auch bei straffällig gewordenen Flüchtlingen sind Abschiebungen in diesen Fällen mit hohen rechtlichen Hürden verbunden. Laut Hamburgs Innensenator Grote müssten für eine Ausweisung derzeit zwingende Gründe der nationalen Sicherheit vorliegen. Diese Schwelle müsse gesenkt werden. Der Bevölkerung sei es nicht zu vermitteln, dass Menschen, die hier zum Teil wiederholt schwere Straftaten begehen, trotzdem bleiben können, so der SPD-Politiker. Katrin Müller, Nachrichtenredaktion.
2: Die 40 größten Brauereien der Welt haben 2025 rund 5 Milliarden Liter Bier weniger produziert als im Vorjahr. Der Bierausstoß sank laut des Hopfenhändlers Barth Haas um gut 3%. Weltgrößter Brauereikonzern ist AB InBev aus Belgien, gefolgt von Heineken aus den Niederlanden. Als größte deutsche Gruppe liegt Radeberger auf Rang 25, 4 Plätze vor Paulaner und der TCB-Beteiligungsgesellschaft, zu der unter anderem Feldschlösschen und die Gilde Brauerei gehören. Zum Fußball. Titelverteidiger Argentinien ist mit einem klaren 3:0-Sieg gegen Algerien in die WM gestartet. Lionel Messi schoss alle 3 Tore und zog mit WM-Rekordtorschütze Miro Klose gleich. Beim 4:1 der Norweger gegen den Irak traf Erling Haaland 2-mal und ebenfalls 2 Tore erzielte Kylian Mbappé beim 3:1 der Franzosen gegen den Senegal.
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5: Das Wetter bei uns in Frankfurt und im Rhein-Main-Gebiet, das sieht ziemlich gut aus. Klar, wir haben hier und da heute Morgen noch so ein bisschen Niesel, aber alles in allem wird es dann der Rest des Tages schön sonnig werden, vor allem am Nachmittag und am Abend. Die Wolken sind noch bis zum Nachmittag teilweise da und dann am Abend verziehen die sich fast komplett und dann wird es richtig sommerlich in den nächsten paar Tagen mit Temperaturen über 30 Grad.
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5: Einen wunderschönen guten Morgen, die Radio Frankfurt Verkehrsredaktion hier. Vorsicht auf der A3 Würzburg Richtung Frankfurt zwischen Bessenbach, Waldaschaff und Hösbach. Da liegt ein Stützrad auf der Fahrbahn. Außerdem Vorsicht auf der A3 Frankfurt Richtung Würzburg zwischen Hanau und Seligenstadt liegt ein Metallteil auf dem rechten Fahrstreifen. A3 Frankfurt Richtung Würzburg zwischen Hanau und Seligenstadt haben wir momentan 1 Kilometer Stau wegen Mäharbeiten auf dem rechten Fahrstreifen. Dort bitte vorsichtig sein und ansonsten weiterhin eine gute und sichere Fahrt.
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5: Blitzer, die gibt's natürlich mal wieder unter anderem in der Königsteiner Straße. Da sind 30 erlaubt. Obermainanlage ebenfalls 30er-Zone. Und auf der Langen Straße, da haben wir in der 40er-Zone auch einen Blitzanhänger stehen. Wenn ihr noch was entdeckt, einfach an uns melden an die 069 669 669 669. Gute Fahrt.
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7: Kurz nach 8, guten Morgen. Rhein-Main ist diese Woche nicht nur im Fußballfieber, sondern auch
8: im American Football Fieber, denn das nächste Heimspiel steht an. 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Und wir schenken euch die Tickets, denn Radio Frankfurt ist offizieller Medienpartner. 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

0: Lions. Radio Frankfurt ist offizieller Medienpartner, heißt, wir schenken euch die Tickets. Gleich die nächsten. Anke aus Frankfurt ist gerade bei mir in der Show. Guten Morgen.
1: Ja, hi, guten Morgen.
0: Du möchtest Sonntag auch dabei sein?
1: Ich würde die Karten sogar abgeben an meinen Neffen und meinen Sohn.
0: Okay.
1: Ja, mein Sohn Auslandssemester gehabt und stark interessiert. Eigentlich Favorite ist Basketball, aber natürlich durch den Hype in Amerika Football auch mitgenommen. Mein Schwager ist großer Football-Fan, großer Bills-Fan immer schon gewesen und hat die Jungs natürlich immer schon auch mit Football angesteckt. Und deshalb würden die sich sehr wahrscheinlich riesig freuen, wenn sie am Sonntag dabei sein konnten.
0: Ja, ist ja nicht einfach nur American Football, das ist ein Erlebnis, wenn man da vor Ort ist. Und
1: genau.
0: Du hast Tickets gewonnen.
1: Party. Ja, Mensch, ich habe noch nie was gewonnen. Da freue ich mich.
0: So schnell geht das. Einfach den richtigen Radiosender hören. Welcher ist denn dein Lieblingsradiosender, Anke?
1: Ja, Radio Frankfurt, ne?
0: Ja, sehr gut. 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Entweder eine WhatsApp schicken, um Tickets abzustauben, 069 und dreimal die 669, oder ihr ruft über dieselbe Nummer an und sprecht uns auf die Mailbox. Toi, toi, toi. Teilnahme kostenlos ab 18. Infos und Gewinnspielrichtlinien findet ihr auf radiofrankfurt.de. Kommt gut rein in den Tag.

0: besten Hits aller Zeiten. Michael Jackson bei Radio Frankfurt. Schönen guten Morgen. Nicht wundern, ab heute sind in Frankfurt mehr Polizistinnen und Polizisten der Stadtpolizei unterwegs. Denn, sagen wir es wie es ist, es sieht teilweise aus wie Sau. Und deswegen startet heute eine neue Initiative, die dafür sorgen soll, dass Frankfurt zum einen sauberer wird und dass sich alle sicherer fühlen. Geht da vor allem um das Bahnhofsviertel und die Straßen zwischen Bahnhof und Innenstadt. Der ganze Müll unter anderem, die Essensverpackungen und mehr sollen bald Geschichte sein. Auch in anderen Frankfurter Stadtteilen wird es mehr Präsenz geben, unter anderem jetzt in Heddernheim. In zwei Wochen folgt dann Sachsenhausen und anschließend noch Fechenheim und Bergen-Enkheim.
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1: Mit Klaus Wente, guten Morgen. Der Mainova Frankfurt Marathon zählt zu den bedeutendsten Sportgroßveranstaltungen Deutschlands und ist seit Jahrzehnten ein fester Bestandteil des Frankfurter Veranstaltungskalenders. Die Stadt Frankfurt will die erfolgreiche Entwicklung der Veranstaltung langfristig sichern, heißt es in einer Mitteilung der Stadt. Mehrere Agenturen hätten mittlerweile signalisiert, das Lauf-Event ausrichten zu wollen. Deshalb soll es ein entsprechendes Auswahlverfahren erstmals für die Ausrichtung des Frankfurt-Marathon ab dem Jahr 2029 geben. Frankfurt ist die Stadt in Deutschland mit den meisten Demonstrationen. Nirgendwo sonst werden pro Kopf so viele Versammlungen angemeldet. Nach Angaben des Ordnungsamtes sind im vergangenen Jahr etwa 3,83 Versammlungen pro 1.000 Einwohner angemeldet worden. Damit liegt Frankfurt vor Stuttgart, Köln und Berlin. Im vergangenen Jahr waren es rund 2.900 angemeldete Demonstrationen hier in Frankfurt. Mit knapp 51.740 Neugeborenen sind im Jahr 2025 so wenige Kinder in Hessen zur Welt gekommen wie seit 2012 nicht mehr. Insgesamt lebten 6,28 Millionen Personen zum Stichtag 31. Dezember 2025 in Hessen. Weil mehr Menschen starben als geboren wurden, sank die Bevölkerungszahl geringfügig um 2.200 Personen gegenüber dem Jahr 2024, meldet das Statistische Landesamt.
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2: Beim Wetter, da haben wir nur heute Morgen noch mit ein bisschen Nieselregen hier und da zu kämpfen. Ansonsten gibt es bis zu 27 Grad maximal. Das freut uns natürlich schon mal. Am Nachmittag ist es etwas sonniger und gegen Abend hin verziehen sich fast alle Wolken komplett. Dann bleibt es auch trocken und es wird mit 27 Grad maximal ziemlich schön werden.
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2: Einen wunderschönen guten Morgen. Die Radio Frankfurt Verkehrsredaktion hier. Vorsicht auf der A3 Würzburg Richtung Frankfurt zwischen Bessenbach, Waldaschaff und Hösbach. Da liegt ein Stützrad auf der Fahrbahn. Außerdem Vorsicht auf der A3 Frankfurt Richtung Würzburg zwischen Hanau und Seligenstadt liegt ein Metallteil auf dem rechten Fahrstreifen. A3 Frankfurt Richtung Würzburg zwischen Hanau und Seligenstadt haben wir momentan 1 Kilometer Stau wegen Mäharbeiten auf dem rechten Fahrstreifen. Dort bitte vorsichtig sein und ansonsten weiterhin eine gute und sichere Fahrt.
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2: Blitzer, die haben wir momentan. Obermainanlage 30er Zone, Königsteiner Straße 30er Zone, Lange Straße 40er Zone. Da wird jeweils geknipst und wenn ihr noch was entdeckt, dann einfach an uns schicken an die 069 669 669 669. Gute Fahrt.
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4: Guten Morgen euch. Das klingt jetzt ein bisschen wie ein Märchen, findet aber tatsächlich statt. Achtung, es gibt eine Schatzsuche. Ah, im echten Leben. Wo genau und was versteckt wurde, darüber sprechen wir gleich bei mir in den Good News. Also bleibt mal dabei, mehr dazu in 5 Minuten.
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0: Schön, dass ihr dabei seid. Radio Frankfurt hier mit den besten Hits aller Zeiten. Guten Morgen, gleich noch mehr Hits, unter anderem von R.E.M. Und davor hört ihr gleich noch Luis Capaldi.
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0: Ihr wisst Bescheid, hier gibt's nur gute, nur schöne Nachrichten. Nichts anderes kommt mir hier in die Tüte. Und heute Morgen eine Geschichte, die klingt wie ein Märchen, ist aber aus dem echten Leben und könnte euch ordentlich Schotter bringen, denn es gibt eine Schatzsuche. Gestartet wird die in der Region Levi in Finnland. Da hat man nachgedacht und sich gefragt, was könnten wir eigentlich machen, um mehr Touristen anzulocken? Die Lösung? Eine Schatzsuche mit Goldbarren im Wert von 20.000 Euro. Und diese Schatzsuche startet morgen im Besucherzentrum von Levi in Finnland, wo man sich auch eintragen lassen kann, falls man da mitmachen möchte. Man bekommt dann auch direkt den ersten Hinweis. Und man will mit dieser Aktion zeigen, dass es sich auch lohnt, im Sommer in den Norden Finnlands zu kommen. Hauptsächlich ist diese Region nämlich bei den Wintersportlern bekannt. Die Goldbarren sind übrigens an einem Ort versteckt, an dem nicht gegraben oder sonst irgendwie in die Natur eingegriffen werden muss. Ganz wichtig. Also morgen geht's los mit der Schatzsuche. Bis 22. August gibt's dann immer wieder neue Hinweise zum Versteck der Goldbarren. Und ja, falls ihr Urlaub in Finnland macht und mitsucht, toi toi toi, viel Erfolg.
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0: Guten Morgen mit REM, The One I Love. Das ist Radio Frankfurt. Wir spielen euch die besten Hits aller Zeiten. So, ein kleines WM-Update für euch heute Morgen. Wir schauen auf gestern Abend und die Spiele in der Nacht und heute Morgen. Gestern Abend hat Top-Favorit Frankreich gegen Senegal gespielt, hat sich lange Zeit schwer getan, am Ende aber mit 3:1 gewonnen. In der Nacht dann noch Irak-Norwegen 1:4, Haaland hat doppelt getroffen und Argentinien gewinnt nach einem Dreierpack von Messi mit 3:0 gegen Algerien. Und damit hat Messi übrigens den Rekord der meisten WM-Tore von Miroslav Klose eingestellt, steht jetzt ebenfalls bei 16 Treffer. So, das war es aber noch nicht, denn heute Morgen gab es auch schon ein Spiel. Österreich hat gegen Jordanien gespielt und 3:1 gewonnen.
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0: einen wunderschönen guten Morgen nach Rödelheim. Bei euch vor der Haustür haben wir gerade nachgemessen. Wir sind schon bei 19 Grad.
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2: Ich bin Uli Reitinger. Die USA und die anderen G7-Staaten wollen mit zusätzlichem Druck auf Russland die Bemühungen um ein Ende des Ukraine-Kriegs intensivieren. In einer Erklärung der Staats- und Regierungschefs vom Gipfeltreffen im französischen Evian heißt es, man werde die Sanktionen verschärfen, auch im Öl- und Gassektor.
3: Russland soll unter Druck gesetzt werden, nicht nur mit Sanktionen gegen den Energiesektor. Die G7-Staaten wollen auch mehr Waffen an die Ukraine liefern und versprechen dem Land weitere Unterstützung für den nächsten Winter. Sie sehen ukrainische Fortschritte an der Front und sprechen auch nach dem US-Deal mit dem Iran von einem richtigen Zeitpunkt. Das Rahmenabkommen soll am Freitag von den USA und dem Iran unterzeichnet werden. Ursula Winkler, Nachrichtenredaktion.
2: Seit 2020 haben rund 765.000 Menschen aus Nicht-EU-Ländern eine Aufenthaltserlaubnis im Zusammenhang mit sogenannter Arbeits- und Fachkräftezuwanderung in Deutschland bekommen. Das berichtet das Innenministerium. Die Zahl der erteilten Aufenthaltserlaubnisse für Fachkräfte stieg demnach von Jahr zu Jahr an. Als Fachkraft können Menschen mit Berufsausbildung, Hochschulausbildung oder im Rahmen von Forschung nach Deutschland kommen. Auch für die aktive Jobsuche oder die Aufnahme einer Berufsausbildung gibt es unter bestimmten Voraussetzungen Aufenthaltsgenehmigungen. Die Gewerkschaft Verdi hat die Tarifverhandlungen für die Beschäftigten der Postbank für gescheitert erklärt. Heute startet die Gewerkschaft unter der Belegschaft eine Urabstimmung über unbefristete Streiks.
4: Stimmen 75% für unbefristete Streiks, könnte es für Postbankkunden erneut aufwendiger werden, bei Callcentern durchzukommen oder sich in der Filiale beraten zu lassen. Verdi fordert 8% mehr Geld, mindestens aber 300 Euro mehr im Monat. Azubis sollen 200 Euro mehr bekommen. Denn von den Rekordgewinnen der Konzernmutter Deutscher Bank würden die Beschäftigten kaum profitieren, hieß es. Auch pocht Verdi auf Beschäftigungs- und Standortgarantien und ein Recht auf Weiterbildung für die Beschäftigten. Tanja Wagner, Nachrichtenredaktion.
2: Und noch zum Sport. Österreich ist erfolgreich in die Fußball-Weltmeisterschaft gestartet. Die Mannschaft von Teamchef Ralf Rangnick gewann gegen WM-Neuling Jordanien mit 3:1. Zuvor hatte sich Titelverteidiger Argentinien mit 3:0 gegen Algerien durchgesetzt. Alle drei Tore erzielte Lionel Messi, der damit mit WM-Rekordtorschütze Miro Klose gleichgezogen hat. Außerdem gewann Norwegen gegen den Irak mit 4:1.
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0: Heute gibt's fast nichts zu meckern beim Wetter. Fast, eben weil wir heute Morgen noch hier und da so ein paar Tröpfchen abbekommen. Der Rest des Tages sieht aber schön aus, vor allem ab heute Mittag und am Nachmittag. Da wird's dann herrlich sonniger werden und 27 Grad maximal geben. Kleiner Vorbote auf die nächsten paar Tage, denn da knacken wir definitiv einige Male die 30 Grad.
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0: Und damit einen wunderschönen guten Morgen. Hier ist die Radio Frankfurt Verkehrsredaktion und wir schauen gemeinsam auf die Straßen, auf die A3. Vorsicht, Würzburg Richtung Frankfurt zwischen Bessenbach, Waldaschaff und Hößbach. Da liegt immer noch das Stützrad auf der Fahrbahn. Bitte seid vorsichtig. Auf der A3 Würzburg Richtung Frankfurt zwischen Hanau und dem Offenbacher Kreuz haben wir streckenweise stockenden Verkehr. Dort braucht ihr ein paar Minütchen länger. Und bitte seid vorsichtig auf der A5 Kassel Richtung Frankfurt zwischen Ohmtal-Dreieck und Homberg oben. Da liegt ein LKW auf dem linken Fahrstreifen. Allen unterwegs weiterhin eine gute und sichere Fahrt.
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0: Blitze, die gibt's natürlich mal wieder unter anderem in der Königsteiner Straße. Da sind 30 erlaubt. Obermainanlage ebenfalls 30er-Zone. Und auf der langen Straße, da haben wir in der 40er-Zone auch einen Blitzanhänger stehen. Wenn ihr noch was entdeckt, einfach an uns melden an die 069 669 669 669. Gute Fahrt.
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6: Hallöchen und einen wunderschönen guten Morgen euch. Frage, was ist eine der wichtigsten Sachen für einen guten Fußballabend? Richtig. Gutes Essen, gute Snacks, gute Drinks. Ja, es ist Fußball-Weltmeisterschaft. Wir schauen daher heute Morgen mal, was denn in anderen Ländern zum Fußballschauen gegessen, gesnackt wird. Vielleicht ja auch ein bisschen Inspiration für euch. Das WM-Essen aus anderen Ländern hört ihr gleich in 5 Minuten bei mir in der Sendung. Freue mich, wenn ihr dabei bleibt.
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0: Ganz entspannter Mittwochmorgen und er hat seinen Teil dazu beigetragen. Milo, First Day of My Life bei Radio Frankfurt. Die besten Hits aller Zeiten für euch. Guten Morgen. Es hat nicht mal was mit Fußball zu tun und trotzdem könnte es das vielleicht wichtigste Thema während dieser Fußball-Weltmeisterschaft sein. Nämlich die Frage, was snacken wir während der Spiele? Ja, was wird gegessen? Ich denke mal, viele von euch haben zum ersten Deutschlandspiel vielleicht gegrillt oder Pizza bestellt. Aber wie sieht's denn in den anderen Ländern aus? Haben wir euch mal zusammengefasst?
1: In Japan essen viele Fans bei wichtigen Spielen gerne Schweineschnitzel. Das Gericht dazu nennt sich Katsu. Das ist japanisch für Gewinnen. Passt natürlich perfekt zum Fußball, auch weil das japanische Schnitzel als Glücksbringer gilt.
2: Bei uns sind es Chips oder Salzstangen. In Mexiko werden beim Fußballschauen auch ganz gerne mal Heuschrecken gesnackt. Die werden mit Limette, Salz und Chili gewürzt. Chapulines heißt das Ganze.
1: Frittiertes Hähnchen und Bier. Klingt nach USA, aber nein, das essen gerne die Fußballfans in Südkorea. Das Duo hat sogar einen eigenen Namen, Chimek, aus Chicken und Mekju, dem koreanischen Wort für Bier.
2: In Island greifen manche Fans zu Harød Fiskur, also getrocknetem Fisch. Der wird oft ganz einfach aus der Hand gegessen, manchmal mit etwas Butter. Klingt ungewöhnlich, gehört dort aber zu den beliebtesten Snacks überhaupt.
0: Na dann, guten Appetit und die Frage an euch, was snackt ihr denn am liebsten während der Spiele? Eure WhatsApp direkt ins Studio 069 und dreimal die 669. Hier ist Radio Frankfurt mit den besten Hits aller Zeiten. Schönen guten Morgen.

0: Modern Talking bei Radio Frankfurt. Das sind die besten Hits aller Zeiten für euch. Guten Morgen. Es gibt Straßenbahnen zu verschenken. Ja, kein Scheiß. Darüber spricht Rhein-Main heute Morgen. Alte Straßenbahnen aus Darmstadt, 6 Stück, werden tatsächlich verschenkt. Und die funktionieren sogar noch. Gibt nämlich bald neue und deshalb muss jetzt aussortiert werden. Noch in diesem Jahr soll es eine Entscheidung geben, ob diese Straßenbahnen aus Darmstadt woanders unterkommen können oder ob sie verschrottet werden müssen, obwohl sie ja noch funktionieren. Also, solltet ihr Interesse haben, keine Ahnung, ja, setzt euch mal mit der HEAG Mobilo in Verbindung. Aber Achtung, ich sag's nur dazu, den Transport müsstet ihr selbst bezahlen.
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1: Mit Klaus Wente, guten Morgen. Der Mainova Frankfurt Marathon zählt zu den bedeutendsten Sportgroßveranstaltungen Deutschlands und ist seit Jahrzehnten ein fester Bestandteil des Frankfurter Veranstaltungskalenders. Die Stadt Frankfurt will die erfolgreiche Entwicklung der Veranstaltung langfristig sichern, heißt es in einer Mitteilung der Stadt. Mehrere Agenturen hätten mittlerweile signalisiert, das Laufevent ausrichten zu wollen. Deshalb soll es ein entsprechendes Auswahlverfahren erstmals für die Ausrichtung des Frankfurt-Marathon ab dem Jahr 2029 geben. Frankfurt ist die Stadt in Deutschland mit den meisten Demonstrationen. Nirgendwo sonst werden pro Kopf so viele Versammlungen angemeldet. Nach Angaben des Ordnungsamtes sind im vergangenen Jahr etwa 3,83 Versammlungen pro 1.000 Einwohner angemeldet worden. Damit liegt Frankfurt vor Stuttgart, Köln und Berlin. Im vergangenen Jahr waren es rund 2.900 angemeldete Demonstrationen hier in Frankfurt. Mit knapp 51.740 Neugeborenen sind im Jahr 2025 so wenige Kinder in Hessen zur Welt gekommen wie seit 2012 nicht mehr. Insgesamt lebten 6,28 Millionen Personen zum Stichtag 31. Dezember 2025 in Hessen. Weil mehr Menschen starben als geboren wurden, sank die Bevölkerungszahl geringfügig um 2.200 Personen gegenüber dem Jahr 2024, meldet das Statistische Landesamt.
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2: Beim Wetter, da haben wir nur heute Morgen noch mit ein bisschen Nieselregen hier und da zu kämpfen. Ansonsten gibt es bis zu 27 Grad maximal. Das freut uns natürlich schon mal. Am Nachmittag ist es etwas sonniger und gegen Abend hin verziehen sich fast alle Wolken komplett. Dann bleibt es auch trocken und es wird mit 27 Grad maximal ziemlich schön werden.
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2: Und damit einen wunderschönen guten Morgen. Hier ist die Radio Frankfurt Verkehrsredaktion und wir schauen gemeinsam auf die Straßen, auf die A3. Vorsicht, Würzburg Richtung Frankfurt zwischen Bessenbach, Waldaschaff und Hößbach. Da liegt immer noch das Stützrad auf der Fahrbahn. Bitte seid vorsichtig. Auf der A3 Würzburg Richtung Frankfurt zwischen Hanau und dem Offenbacher Kreuz haben wir streckenweise stockenden Verkehr. Dort braucht ihr ein paar Minütchen länger. Und bitte seid vorsichtig auf der A5 Kassel Richtung Frankfurt zwischen Ohmtal, Dreieck und Homberg oben. Da liegt ein LKW-Rad auf dem linken Fahrstreifen. Allen unterwegs weiterhin eine gute und sichere Fahrt.
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2: Blitze, die haben wir momentan. Obermainanlage 30er Zone, Königsteiner Straße 30er Zone, Lange Straße 40er Zone. Da wird jeweils geknipst und wenn ihr noch was entdeckt, dann einfach an uns schicken an die 069 669 669 669. Gute Fahrt.
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4: Kommt gut rein in den Mittwoch. Schönen guten Morgen euch. Jeden Mittwoch gibt's bei mir in der Show Kino und Couch. Das ist euer Film- und Serien-Update. Und wir schauen gleich gemeinsam auf einen neuen Film. Der ist in den USA schon angelaufen. Und am Startwochenende lief der sogar besser als der neue Star-Wars-Film. Was das für ein Film ist und um was es da geht, darüber quatschen wir in circa 5 Minuten in Kino und Couch, euer Film- und Serien-Update.
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0: Herbert Grönemeyer ist auch mit dabei heute Morgen. Radio Frankfurt hier mit den besten Hits aller Zeiten. Und wir haben gleich noch viel mehr davon. Unter anderem von Queen mit David Bowie und davor gleich Taylor Swift. Wunderschönen guten Morgen euch.
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0: Wir schauen mittwochs schon, was donnerstags im Kino anläuft, sodass ihr auch gut planen könnt. Morgen startet ein Film, der ist in den USA schon angelaufen und gilt da als der Überraschungserfolg des Jahres. Am Startwochenende lief dieser Film besser an als der neue Star Wars-Streifen. Ich glaube, das sagt auch ein bisschen was aus. Backrooms, so heißt der Film. Und Sebastian Will aus unserer Kinoredaktion hat den für euch schon mal ganz genau unter die Lupe genommen.
2: Im Mittelpunkt der Geschichte steht Therapeutin Dr. Mary Klein. Eines Tages erzählt ihr Clark, einer ihrer Patienten, er habe einen geheimnisvollen Ort entdeckt, der eigentlich gar nicht existieren dürfte. Eine unheimliche Parallelwelt, die Backrooms.
3: Ich weiß, wie das klingt, aber Sie müssen verstehen, es ist riesig da drin.
4: Ich sage nicht, dass ich Ihnen nicht glaube.
3: Seit ich den Ort kenne, komme ich jede Nacht her. Und trotzdem bin ich erst am Anfang. Es ist wie ein Labyrinth. Es geht weiter und weiter. Manchmal habe ich Angst, verloren zu gehen.
2: Zuerst klingt das für Mary wie eine Wahnvorstellung. Aber als Clark plötzlich verschwindet, folgt sie seinen Spuren und findet selbst einen Weg in die Backrooms.
5: Hallo? Clark, können Sie mich hören?
2: Türen und Flure führen immer tiefer und tiefer in ein unendliches Labyrinth mit dem Gefühl, dass hier irgendetwas lauert. Unheimliche Zeichnungen tauchen auf. Geräusche kommen aus dem Nichts.
5: Ich verstehe nicht. Was ist das?
2: Dieser Film ist unglaublich clever gemacht und bringt mal richtig frischen Wind ins Kino. Es geht weniger um laute Schreckmomente, sondern mehr um ein unheimliches Gefühl, das wir alle an manchen Orten schon mal hatten, aber einfach nicht erklären konnten.
0: Dankeschön, Sebastian. Und euch allen, falls ihr reinschaut, viel Spaß in Backrooms.
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0: 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Guten Morgen. So Freunde, jetzt nur noch einmal schlafen, dann kommt der Sommer aber so richtig nach Rhein-Main. Heute noch einige Wolken, aber temperaturtechnisch auch schon ordentlich. Bis 27 Grad sind heute drin, morgen dann viel Sonne. Bis 34 Grad am Freitag, bis 37 Grad in Rhein-Main. Das Gute ist, wenn es mir irgendwann zu heiß wird, ich kann mich hier ja auch nackt hinsetzen. Sieht ja keiner. So, wer hat jetzt fieses Kopfkino?
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0: Gute zu euch ins Gutleutviertel. Aktuell sind es 22 Grad bei euch vor der Haustür.
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2: Ich bin Uli Reitinger. Die USA und die anderen G7-Staaten üben mit neuen Sanktionen zusätzlichen Druck auf Russland aus. So wollen sie dem Ende des Ukraine-Krieges einen Schritt näher kommen. Das erklärten die Staats- und Regierungschefs auf ihrem Gipfeltreffen in der Nacht. Heute am Abschlusstag geht es im französischen Evian zunächst darum, wie trotz der Belastungen durch den Iran-Krieg wieder nachhaltiges Wirtschaftswachstum entstehen kann.
3: Dass alle G7-Staaten einschließlich der USA beim Thema Ukraine an einem Strang ziehen, um zu einer Friedenslösung zu kommen, ist ein Erfolg dieses Gipfels hier in Evian. Vorab nämlich gab es noch Zweifel, inwiefern US-Präsident Trump die Europäer auf ihrem Kurs unterstützt. Am letzten Tag des Gipfels geht es jetzt um verlässliche Handelsbeziehungen und einen fairen globalen Wettbewerb. Aus Evian, Michael Evers.
2: Straßen, Schulen und Sporthallen instand zu setzen, kostet so viel Geld, dass viele Kommunen nicht mehr hinterherkommen. Nach einer aktuellen Umfrage der KfW-Bank beträgt der Investitionsrückstand geschätzt rund 231 Milliarden Euro, ein neuer Negativrekord.
4: Bei Schulen fehlt aktuell das meiste Geld und auch bei der Instandhaltung von Straßen sieht's schlecht aus, was die vielen Schlaglöcher beweisen. Aber auch bei Sportstätten und beim Katastrophenschutz wachsen die Rückstände. Helfen sollte eigentlich das verabschiedete Sondervermögen des Bundes, aber die meisten Kommunen gehen nicht davon aus, dass das Geld daraus in diesem Jahr für zusätzliche Projekte bei ihnen ankommt. Tanja Wagner, Nachrichtenredaktion.
2: Innenminister Alexander Dobrindt hat Kritik an der neuerlichen Abschiebung von Afghanen in ihr Heimatland zurückgewiesen. Es gehe hier um Menschen, die schwere Straftaten begangen hätten und aus der Haft abgeschoben worden seien, sagte er auf einer CDU-Veranstaltung in Hamburg. In der Nacht zum Dienstag waren vom Flughafen Leipzig-Halle aus 32 Afghanen per Charterflug in ihr Heimatland abgeschoben worden. Und noch zum Sport. Österreich ist erfolgreich in die Fußball-Weltmeisterschaft gestartet, hat sich gegen WM-Neuling Jordanien aber sehr schwer getan. Die Mannschaft von Teamchef Ralf Rangnick gewann mit 3:1 und musste dabei bis zur letzten Minute zittern. Deutlich souveräner zeigten sich zuvor die Titelverteidiger aus Argentinien beim 3:0 gegen Algerien. Alle drei Tore erzielte Lionel Messi, der damit mit WM-Rekordtorschütze Miro Klose gleichgezogen hat. Außerdem gewann Norwegen in der Nacht gegen den Irak mit 4:1.
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5: Ich bin Klaus Bente, guten Morgen. Der traditionsreiche S. Fischer Verlag verlegt seinen Hauptsitz von Frankfurt nach Berlin. Der Magistrat bedauert die Entscheidung. Oberbürgermeister Mark Josef sagte dazu: Für uns als Stadt ist es immer ein Verlust, wenn Unternehmen sich dazu entschließen, zentrale Abteilungen aus Frankfurt abzuziehen. Umso mehr betrübt es uns, dass es sich hierbei um einen Buchverlag handelt, der hier fast 80 Jahre lang seinen Sitz hatte. Das Frankfurter Klimareferat hat die 200. Förderung für Begrünungsmaßnahmen im Rahmen des Programms Klimabonus bewilligt. Seit dem Start des Programms im November 2083 wurden damit insgesamt 1,5 Millionen Euro für Hof-, Dach- und Fassadenbegrünungen zugesagt. Mit dem Programm unterstützt Frankfurt Projekte für Solarenergie, Begrünung und Regenwassernutzung.
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0: So, es ist ja endlich wieder zurück. Der Sommer heute schon bei uns in Frankfurt mit Temperaturen bis 28 Grad. Okay, noch ein paar Wolken sind heute unterwegs, aber dafür kriegen wir morgen zum Beispiel am Donnerstag einen richtig tollen Tag mit 32 Grad und ganz viel Sonnenschein. Und das Wochenende wird temperaturmäßig noch mal besser. Am Freitag 35 Grad, am Samstag 35 und am Sonntag 35 Grad. Da steigt natürlich auch dann gegen Abend immer das Gewitterrisiko.
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0: Hallo und einen schönen Vormittag auf die Straße, liebe Autofahrer. Kurzes Update aus der Radio Frankfurt Verkehrsredaktion. Momentan keine größeren gravierenden Staus bei uns auf den Autobahnen und Bundesstraßen. Ein bisschen Stau gibt es auf der B643 von Wiesbaden rüber nach Mainz mit 10 Minuten Verzögerung. Aber in der Frankfurter City und drumherum ist momentan alles ruhig soweit. Das Maximale, was wir haben, sind wir wieder 5 Minuten auf der Hanauer Landstraße in Richtung Radswegkreisel.
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0: Fahrt aktuell nicht zu schnell, es wird nämlich geblitzt in der Friedberger Landstraße stadtauswärts, kurz nach der A661 in der 50er-Zone. Ein weiterer Blitzer hat uns noch der Egon gemeldet in Sachsenhausen, und zwar im Bischofsweg, dort in der 30er-Zone. Danke auch dir fürs Melden. Habt ihr auch noch was für uns, Staus oder Blitzer? Dann sagt uns gerne Bescheid, schickt uns eine WhatsApp an die 069 und dreimal die 669. Gute Fahrt!
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0: Der Sommer hat uns wieder, Gott sei Dank, und wie. Kommendes Wochenende wird's richtig heiß bei uns. Da ist natürlich auch mal wichtig, sich einzucremen, wenn man draußen unterwegs ist. Aber wie benutzt man Sonnencreme denn eigentlich richtig? Darüber sprechen wir gleich in unserem Alltagscheck um kurz nach 10:30. Vorher erstmal ganz viel Musik, die besten Hits aller Zeiten. Unter anderem mit Mike Oldfield habe ich im Gepäck Crazy Abrams. Wir haben Marillion, und den Anfang, den macht jetzt erstmal George Michael und Freedom. Andi Schmidt ist hier. Grüßt euch.

0: Marillion und Kaylee, hier ist Radio Frankfurt. Ihr hört sie, die besten Hits aller Zeiten hier bei uns. Schön, dass ihr eingeschaltet habt.
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2: Unsere Zahl des Tages ist heute die 4,3. Denn das verfügbare Einkommen der privaten Haushalte in Hessen hat im Jahr 2024 um 4,3% oder 1.310 Euro pro Kopf gegenüber dem Vorjahr zugenommen. Die durchschnittliche Höhe des verfügbaren Einkommens lag bei 31.680 Euro je Einwohnerin und Einwohner. Das verfügbare Einkommen kann vollständig für die Zwecke Konsum und Sparen eingesetzt werden, so das Statistische Landesamt in Wiesbaden. Das verfügbare Einkommen pro Kopf ist in Hessen um 4,3% gestiegen. Das ist unsere Zahl des Tages.
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1: So, das erste komplette Hochsommerwochenende wartet auf uns jetzt direkt zum Start in den kalendarischen Sommer. Heute geht's schon los, mehr oder weniger mit 28 Grad. Ist schon mal nicht schlecht. Ein paar Wolken sind dann noch unterwegs. Morgen geht's dann am Donnerstag schon auf die 32 Grad hier bei uns in Frankfurt mit ganz viel Sonnenschein. Und das Wochenende komplett bei 35 Grad. Da steigt natürlich das Gewitterrisiko zum Abend, aber tagsüber haben wir ganz viel Sonnenschein.
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1: Hallo und einen schönen Vormittag auf die Straße, liebe Autofahrer. Kurzes Update aus der Radio Frankfurt Verkehrsredaktion. Momentan keine größeren gravierenden Staus bei uns auf den Autobahnen und Bundesstraßen. Ein bisschen Stau gibt es auf der B643 von Wiesbaden rüber nach Mainz mit 10 Minuten Verzögerung. Aber in der Frankfurter City und drumherum ist momentan alles ruhig soweit. Das Maximale, was wir haben, sind wir wieder 5 Minuten auf der Hanauer Landstraße in Richtung Ratswegreisel.
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1: Fahrt aktuell nicht zu schnell, es wird nämlich geblitzt in der Friedberger Landstraße stadtauswärts, kurz nach der A661 in der 50er-Zone. Ein weiterer Blitzer hat uns noch der Egon gemeldet in Sachsenhausen und zwar im Bischofsweg, dort in der 30er-Zone. Danke auch dir fürs Melden. Habt ihr auch noch was für uns, Staus oder Blitzer? Dann sagt uns gerne Bescheid, schickt uns eine WhatsApp an die 069 und dreimal die 669. Gute Fahrt!
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3: Der Börsentag in Frankfurt hat mit Abschlägen für den DAX begonnen. Im frühen Handel verliert der DAX zunächst 0,3% auf 24.831 Punkte. Die Anleger befinden sich im Wartemodus. Heute Abend entscheidet nach Börsenschluss die US-Notenbank Fed über die Leitzinsen in den USA. Mal sehen, ob da was kommt. Letzte Woche hatte ja schon die EZB die Zinsen für den Euroraum angehoben. BMW erwartet weniger Gewinne. Aufgrund dieser Gewinnwarnung knickt die BMW-Aktie um satte 7% ein. Schwach auch die übrigen Autowerte. Nach oben geht es dagegen vorerst für Zalando, Heidelberg Materials und Symrise. Der Euro zeigt sich am Vormittag mit einem $16,05 stabil. Aus Frankfurt, Klaus Bente.
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0: Hier ist Radio Frankfurt mit Klaas Tiger, Don't Forget Me. Es ist endlich soweit, der Sommer und so geil, schon der Hochsommer ist da. Und dabei ist ja mittlerweile bekannt, dass man Sonnencreme sogar im tiefsten Winter benutzen sollte. Ja, aber jetzt im Sommer natürlich erst recht. Aber stimmt das denn wirklich oder ist das nur ein unnötiger Mythos? Das klären wir jetzt mal bei uns im Alltagscheck.
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0: Meine Kollegin Dori ist jetzt bei mir. Sag mal, warum genau brauchen wir denn überhaupt Sonnenschutz?
2: Gute Frage. Viele Leute denken nämlich gar nicht an die Schäden, die die Sonne anrichten kann. Es ist so, dass die Haut eine gewisse Selbstschutzzeit hat. Die ist bei ganz heller Haut natürlich viel geringer als bei Menschen mit dunklerer Haut. Generell kann aber gesagt werden, dass die obersten Pigmentzellen in der Haut Melanin produzieren, sobald UV-Strahlen drauftreffen. Durch das Melanin wird man dann braun. Und obwohl das ja mittlerweile zum Trend geworden ist, möglichst braun zu werden, ist das der natürliche Schutzmechanismus der Haut.
0: Ah, verstehe. Und die Sonnencreme, die hilft dann bei dem Schutz?
2: Ja genau, durch Sonnencreme wird die Eigenschutzzeit verlängert. Ganz wichtig ist aber, dass erneutes Auftragen nach wenigen Stunden den Schutz nicht nochmal von vorne beginnen lässt. Er hält ihn nur aufrecht. Um zu wissen, wie lange man sich in der Sonne aufhalten kann, gibt es online so Tabellen, mit denen man das dann ausrechnen kann.
0: Okay, das mache ich jetzt gleich direkt mal. Und wie ist es denn jetzt im Winter zum Beispiel? Ja, muss ich mich dann auch bei Schnee und Eis eincremen, wenn die Sonne scheint?
2: Das Bundesamt für Strahlen meint, dass die UV-Strahlung im Winter bei uns so gering ist, dass man nicht unbedingt Sonnencreme braucht. Trotzdem empfehlen Hautärzte aber, sich einzucremen. Vor allem bei hellen Hauttypen und sonnigen Tagen, denn die Haut ist im Winter gerade durch die wenige Belastung an UV-Strahlen nochmal empfindlicher. Und ein letzter Tipp, alle Wanderfreunde sollten sich, egal ob Sommer oder Winter, immer vor Sonne schützen. Insgesamt gilt das Prinzip, besser zu viel als zu wenig.
0: Alles klar, Dankeschön Dori für die tolle Erklärung. Und morgen geht's bei uns dann heiß weiter. Welche Gegenstände sollte ich bei der Hitze denn eigentlich lieber nicht im Auto liegen lassen?
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0: Gute zu euch in den Dornbusch. Aktuell sind es 23 Grad bei euch vor der Haustür.
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2: Ich bin Uli Reitinger. Die Meldestellen des Bundesverbands RIAS haben im vergangenen Jahr 8.725 antisemitische Vorfälle erfasst. Das waren in etwa so viele wie im Vorjahr, aber mehr als dreimal so viele wie im Jahr vor dem Terrorangriff der Hamas auf Israel. Wie schon 2024 ordnet RIAS mehr als zwei Drittel der Vorfälle israelbezogenem Antisemitismus zu. Die Zahl der Vorfälle mit rechtsextremem Hintergrund wuchs laut RIAS um 9%. Die sieben großen Industrienationen haben bei ihrem Gipfel im französischen Evian eine härtere Gangart gegen Russland beschlossen. Die Sanktionen gegen Moskau sollen verschärft werden, auch im Öl- und Gassektor. Außerdem soll die Ukraine mehr weitreichende Waffen und Luftverteidigungssysteme bekommen. So hofft Bundeskanzler Merz, dem Ende des Krieges einen Schritt näher zu kommen.
3: Es gibt mir einen gewissen Grad des Optimismus, dass wir hier als Europäer und als Amerikaner zusammen jetzt alles unternehmen, gemeinsam, um den Krieg zu beenden. Aber er ist noch nicht zu Ende und bevor er nicht zu Ende ist, gibt es keinen Grund, zufrieden zu sein.
2: Heute geht der Gipfel mit Beratungen über mögliche Wege zu einem nachhaltigen Wirtschaftswachstum zu Ende. Seit 2020 haben rund 765.000 Menschen aus Nicht-EU-Ländern eine Aufenthaltserlaubnis im Zusammenhang mit sogenannter Arbeits- und Fachkräftezuwanderung in Deutschland bekommen. Das geht aus einer Antwort des Innenministeriums auf eine Anfrage der AfD hervor.
4: Ob aus Indien, Vietnam oder der Türkei, die Zahl der Arbeitskräfte aus Nicht-EU-Ländern wächst. Mit einem entsprechenden Visum reisten im vergangenen Jahr rund 200.000 Menschen ein. Deutlich mehr als in den Jahren davor. Als Fachkraft können etwa Menschen mit Berufsausbildung, Hochschulausbildung oder im Rahmen von Forschung nach Deutschland kommen. Auch wer aktiv auf Jobsuche ist oder eine Berufsausbildung machen will, kann eine Aufenthaltsgenehmigung beantragen. Die Regeln waren in den vergangenen Jahren erleichtert worden. Katrin Müller, Nachrichtenredaktion.
2: Und noch zum Fußball. Mit überraschend großer Mühe hat Österreich einen erfolgreichen Start in die Weltmeisterschaft geschafft. Die Mannschaft von Teamchef Ralf Rangnick gewann gegen WM-Neuling Jordanien mit 3:1. Titelverteidiger Argentinien hatte sich zuvor souverän mit 3:0 gegen Algerien durchgesetzt. Alle drei Treffer erzielte Lionel Messi. Er hat damit genauso viele WM-Tore erzielt wie Rekordhalter Miro Klose. Beim 4:1-Sieg von Norwegen gegen den Irak erzielte Erling Haaland 2 Tore.
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5: Mit Klaus Bente, guten Tag. Der Mainova-Frankfurt-Marathon zählt zu den bedeutendsten Sportgroßveranstaltungen Deutschlands und ist seit Jahrzehnten ein fester Bestandteil des Frankfurter Veranstaltungskalenders. Die Stadt Frankfurt will die erfolgreiche Entwicklung der Veranstaltung langfristig sichern, heißt es in einer Mitteilung der Stadt. Mehrere Agenturen hätten mittlerweile signalisiert, das Laufevent ausrichten zu wollen. Deshalb soll es ein entsprechendes Auswahlverfahren erstmals für die Ausrichtung des Frankfurt-Marathon ab dem Jahr 2029 geben. Mit knapp 51.740 Neugeborenen sind im Jahr 2025 so wenige Kinder in Hessen zur Welt gekommen wie seit 2012 nicht mehr. Insgesamt lebten 6,28 Millionen Personen zum Stichtag 31. Dezember 2025 in Hessen. Weil mehr Menschen starben als geboren wurden, sank die Bevölkerungszahl geringfügig um 2.200 Personen gegenüber dem Jahr 2024, meldet das Statistische Landesamt.
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0: So, es ist ja endlich wieder zurück. Der Sommer heute schon bei uns in Frankfurt mit Temperaturen bis 28 Grad. Okay, noch ein paar Wolken sind heute unterwegs, aber dafür kriegen wir morgen zum Beispiel am Donnerstag einen richtig tollen Tag mit 32 Grad und ganz viel Sonnenschein. Und das Wochenende wird temperaturmäßig noch mal besser. Am Freitag 35 Grad, am Samstag 35 und am Sonntag 35 Grad. Da steigt natürlich auch dann gegen Abend immer das Gewitterrisiko.
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0: Hallo und einen schönen Vormittag auf die Straße, liebe Autofahrer. Kurzes Update aus der Radio Frankfurt Verkehrsredaktion. Aktuell keine größeren Staus auf den Autobahnen und Bundesstraßen. Auch in der Frankfurter City ist momentan nichts Größeres als 5 Minuten zu vermelden. Und das ist momentan in Richtung Borsigallee, wenn ihr vom Ratsweg kommt, oder auch Hanauer Landstraße in Richtung Ratswegkreisel. Das war's schon.
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0: Fahrt aktuell nicht zu schnell, es wird nämlich geblitzt in der Friedberger Landstraße stadtauswärts, kurz nach der A661 in der 50er-Zone. Ein weiterer Blitzer hat uns noch der Egon gemeldet in Sachsenhausen, und zwar im Bischofsweg, dort in der 30er-Zone. Danke auch dir fürs Melden. Habt ihr auch noch was für uns, Staus oder Blitzer? Dann sagt uns gerne Bescheid, schickt uns eine WhatsApp an die 069 und dreimal die 669. Gute Fahrt!
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0: Die erste Hochsommer-Hitzewelle in diesem Sommer rollt an am kommenden Wochenende, und ich beneide nicht die Menschen, die in einer Dachgeschosswohnung leben. Ich habe es auch mal gemacht. Ein Sommer lang war ich wirklich unterm Dach, und es war wirklich Horror. Ja, muss ich dazu sagen. Also ich beneide niemanden, und ich habe aber gleich ein paar Tipps auch für euch, die ihr vielleicht in der Dachgeschosswohnung lebt, was man machen kann, um das Ganze ein bisschen kühler zu machen, aber auch für alle anderen. Sprechen wir gleich mal drüber in wenigen Minuten. Erstmal die besten Hits aller Zeiten, jetzt mit Elton John zusammen mit Dua Lipa, und wir freuen uns auf Billy Idol. Andi Schmidt ist hier. Hi.

0: Elton John und Dua Lipa, Cold Heart, hier bei Radio Frankfurt, die besten Hits aller Zeiten. Schön, dass ihr mit dabei seid. Ein kaltes Herz ist nicht so schön, aber eine kalte Wohnung, wenn es draußen heiß ist, das ist schön. So, wir haben es gewollt. Jetzt ist er da. Der Sommer, der kalendarische Sommer beginnt am Wochenende und somit auch wieder mal eine richtig große Hitzewelle mit Temperaturen von über 35 Grad. So sehr wir uns auch darauf freuen, für Dachgeschossbewohner, da wird es oftmals zu einer großen Herausforderung. Denn wenn es mehrere Tage am Stück sehr heiß ist, wird die Wohnung sehr schnell zur Sauna. Und wie wir unsere Räume auch an Sonnentagen kühl halten, darüber spreche ich jetzt mit dem Experten Thomas Herschelmann. Sag mal, Thomas, was sind denn die besten Möglichkeiten, um Hitze in der Wohnung zu vermeiden?
1: Die meiste Energie in Form von Sonnenlicht gelangt durch die Fenster, Dachflächenfenster, Fassadenfenster in die Räume und sorgt dafür, dass die Zimmer sich aufheizen. Außen liegt der Sonnenschutz durch Jalousien, Markisen oder Rollläden sind mit einem hohen Verschattungsgrad hier besonders wichtig, denn die blockieren die Wärmeeinstrahlung durch die Sonne und verhindern, dass sich die Innenräume zu sehr aufheizen.
0: Okay, können denn auch Vorhänge dabei helfen, Zimmer kühl zu halten?
1: Nee, leider nicht. Da kommt das Sonnenlicht durch die Fenster trotzdem in den Raum und sorgt natürlich dann dafür, dass sich die Räume aufheizen. Es entsteht dann sogar ein regelrechter Wärmestau zwischen der Fensterverglasung und diesen Vorhängen oder innenliegenden Jalousien. Wir sind also damit nicht geeignet, die Räume zu schützen.
0: Dankeschön, und jetzt behalten wir alle mal einen kühlen Kopf und freuen uns auf das erste Hochsommerwochenende 2026 hier mit Radio Frankfurt, denn wir haben sie, die besten Hits aller Zeiten. Danke fürs Einschalten.

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1: So, das erste komplette Hochsommerwochenende wartet auf uns jetzt direkt zum Start in den kalendarischen Sommer. Heute geht's schon los, mehr oder weniger mit 28 Grad. Ist schon mal nicht schlecht. Ein paar Wolken sind dann noch unterwegs. Morgen geht's dann am Donnerstag schon auf die 32 Grad hier bei uns in Frankfurt mit ganz viel Sonnenschein. Und das Wochenende komplett bei 35 Grad. Da steigt natürlich das Gewitterrisiko zum Abend, aber tagsüber haben wir ganz viel Sonnenschein.
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1: Hallo und einen schönen Vormittag auf die Straße, liebe Autofahrer. Kurzes Update aus der Radio Frankfurt Verkehrsredaktion. Aktuell keine größeren Staus auf den Autobahnen und Bundesstraßen. Auch in der Frankfurter City ist momentan nichts Größeres als 5 Minuten zu vermelden. Und das ist momentan in Richtung Borsigallee, wenn ihr vom Ratsweg kommt, oder auch Hanauer Landstraße in Richtung Ratswegkreisel. Das war's schon.
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1: Fahrt aktuell nicht zu schnell, es wird nämlich geblitzt in der Friedberger Landstraße stadtauswärts, kurz nach der A661 in der 50er-Zone. Ein weiterer Blitzer hat uns noch der Egon gemeldet in Sachsenhausen, und zwar im Bischofsweg, dort in der 30er-Zone. Danke auch dir fürs Melden. Habt ihr auch noch was für uns, Staus oder Blitzer? Dann sagt uns gerne Bescheid, schickt uns eine WhatsApp an die 069 und dreimal die 669. Gute Fahrt!
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1: 17. Juni 1989. Madonna ist mit Express Yourself neu in den Charts. Es ist die zweite Single, die aus ihrem vierten Album Like a Prayer ausgekoppelt wird. Ein Album wie eine Legende. Madonna schreibt den Song zusammen mit Stephen Bray. Es geht darum, dass Frauen sich niemals mit dem Zweitbesten zufrieden geben sollten. Sie sagt, wenn man sich nicht ausdrückt, also express yourself, und nicht sagt, was man will, dann bekommt man das auch nicht. Bei den Kritikern, da kommt der Song sehr gut an. Botschaft für die Gleichstellung der Geschlechter, eine Hymne für die Freiheit, Ermutigung für Frauen, ein Zeichen für eigentlich alle unterdrückten Minderheiten und auch ein mahnendes Beispiel, wie wenig offenbar seit 1989 passiert ist. Denn das Thema passt auch noch problemlos in unsere Zeit. Und es macht auch immer noch Spaß, die Nummer mal wieder zu hören. Ein bisschen 80er Sound mit der Queen of Pop höchstpersönlich.

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1: Hier ist Radio Frankfurt. Wir haben Sie, die besten Hits aller Zeiten. Schön, dass ihr mit dabei seid. Es sind kleine Dinge im Alltag, wie eine plötzliche Niesattacke, ein herzlicher Lachanfall oder einfach nur nach Hause kommen. All das kann unangenehm werden, wenn die Blase nicht mitspielt. Inkontinenz betrifft so viele von uns. Tatsächlich leben über 10 Millionen hier in Deutschland damit. Noch bis Sonntag findet die Weltkontinenzwoche statt und Jonas Wolpert, der hat sich zu diesem Thema mal etwas ausführlicher informiert.
2: Fast jede zweite Frau und jeder fünfte Mann ist irgendwann von Inkontinenz betroffen. Für viele ist das ein Tabuthema. Die Ursache ist meist eine geschwächte Beckenbodenmuskulatur, erklärt Physiotherapeutin Daniela Hönninger von Physio Deutschland.
3: Dafür gibt es ganz unterschiedliche Faktoren, zum Beispiel Schwangerschaften und Geburten, aber auch hormonelle Veränderungen. Darum sind auch viele Frauen tatsächlich betroffen. Aber halt auch so falsche Toilettenangewohnheiten können da tatsächlich für eine Inkontinenz verantwortlich sein.
2: Andere Risikofaktoren sind Fehlhaltungen, neurologische Erkrankungen oder Übergewicht. Ganz wichtig, Inkontinenz gehört nicht zwingend zum Altern dazu, denn wir können vorbeugen.
3: Der Beckenboden ist tatsächlich ein Muskel, wie jeder andere auch. Der will trainiert werden, der will benutzt werden und der braucht auch manchmal einfach Entspannung tatsächlich. Der Beckenboden, der arbeitet mit der tiefen Rücken- und Bauchmuskulatur zusammen und mit dem Zwerchfell. Und es lohnt sich wirklich, diese tiefe, innenliegende Muskelgruppe eben auch zu trainieren, besonders wenn man schon Probleme hat oder zum Beispiel präventiv nach einer Geburt oder so.
2: Die richtigen Übungen für unseren Beckenboden lernen wir in einer Physiotherapie. Die wird in der Regel von den Krankenkassen übernommen.
3: Und da ist es einfach wichtig, dass man sich wirklich vertrauensvoll an die Ärztin oder den Arzt wendet, das auch anspricht, um dann eine Ursache vielleicht herauszufinden oder auch zu einem Spezialisten überwiesen zu werden. Also keine falsche Scham, suchen Sie sich Hilfe.
1: Einlagen gehören also nicht zwingend zum Alter dazu. Mehr Infos zum Thema und Tipps zum gezielten Beckenbodentraining gibt's auch unter physio-deutschland.de. Und wir sind gleich wieder zurück mit den besten Hits aller Zeiten hier bei Radio Frankfurt. Bleibt also dran.
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0: gut ist euer Braunheim. Aktuell haben wir 24 Grad bei euch vor der Haustür gemessen.
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2: Ich bin Uli Reitinger. Antisemitismus ist und bleibt ein Problem in Deutschland. Die Meldestellen des Bundesverbands RIAS haben im vergangenen Jahr 8.725 antisemitische Vorfälle erfasst. Damit liegt man auf dem Niveau des Vorjahres. Aber es sind mehr als dreimal so viele Vorfälle wie im Jahr vor dem Terrorangriff der Hamas auf Israel. RIAS ordnet mehr als zwei Drittel der Vorfälle israelbezogenem Antisemitismus zu. Die Zahl der Vorfälle mit rechtsextremem Hintergrund stieg laut RIAS deutlich an, um 9%. Der G7-Gipfel geht heute zu Ende. Am Abschlusstag geht es im französischen Evian zunächst darum, wie trotz der Belastungen durch den Iran-Krieg wieder nachhaltiges Wirtschaftswachstum entstehen kann. Die erste Gipfelbilanz fällt durchaus positiv aus.
3: Dass alle G7-Staaten einschließlich der USA beim Thema Ukraine an einem Strang ziehen, um zu einer Friedenslösung zu kommen, ist ein Erfolg dieses Gipfels hier in Evian. Vorab nämlich gab es noch Zweifel, inwiefern US-Präsident Trump die Europäer auf ihrem Kurs unterstützt. Am letzten Tag des Gipfels geht es jetzt um verlässliche Handelsbeziehungen und einen fairen globalen Wettbewerb. Europa sieht sich in der Klemme zwischen US-Zöllen sowie der Konkurrenz aus China, die seiner Industrie zu schaffen macht. Aus Evian, Michael Evers.
2: In Hamburg beginnt am Abend die Frühjahrskonferenz der Innenminister von Bund und Ländern. Thema ist unter anderem die Migrationspolitik. Der Vorsitzende der Innenministerkonferenz, Hamburgs Innensenator Andi Grote, fordert im Redaktionsnetzwerk Deutschland, straffällige Flüchtlinge künftig leichter abschieben zu können.
4: Menschen, die aus ihrem Heimatland vor Verfolgung, Krieg oder schweren Menschenrechtsverletzungen geflohen sind, haben in Deutschland einen Schutzstatus. Auch bei straffällig gewordenen Flüchtlingen sind Abschiebungen in diesen Fällen mit hohen rechtlichen Hürden verbunden. Laut Hamburgs Innensenator Grote müssten für eine Ausweisung derzeit zwingende Gründe der nationalen Sicherheit vorliegen. Diese Schwelle müsse gesenkt werden, so der SPD-Politiker. Katrin Müller, Nachrichtenredaktion.
2: Die schwerkranke norwegische Kronprinzessin Mette Marit hat eine neue Lunge bekommen. Das teilte das norwegische Königshaus mit. Die Lungentransplantation sei soweit erfolgreich verlaufen, zitierte das norwegische Königshaus das Universitätskrankenhaus in Oslo. Die Kronprinzessin werde jetzt für mehrere Wochen im Krankenhaus bleiben müssen. Erst bei ihrer Entlassung sei das nächste Update zu erwarten, heißt es.
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5: Mit Klaus Wente, guten Tag. Die Verbände der Frankfurter Hotellerie und Gastronomie, der DEHOGA Hessen, die Initiative Gastronomie Frankfurt und die Frankfurt Hotelallianz ziehen nach der Vorstellung des Koalitionsvertrages eine positive Zwischenbilanz. Das Vertragswerk von CDU, Grünen, SPD und Volt zeigt, die Politik hat die immense Bedeutung des Tourismus und des Gastgewerbes als zentralen Wirtschaftsmotor und Taktgeber für die Lebensqualität erkannt und wesentliche Kernforderungen der Branche direkt verankert, so die Verbände. Besonders erleichtert zeigen sich Hoteliers und Gastronomen über das klare Nein zu zusätzlichen finanziellen Bürden. In Trebur im Landkreis Groß-Gerau sind 5 Japankäfer gefunden worden. Sie waren in einer extra aufgestellten Falle gefangen, so der Pflanzenschutzdienst beim Regierungspräsidium Gießen. Nach der Untersuchung im Labor steht zweifelsfrei fest, dass es sich um Exemplare des gefährlichen invasiven Schädlings handelt. Als nächste Maßnahme werden genaue Untersuchungen im Umkreis der Falle durchgeführt. Dann wird entschieden, ob eine Bekämpfung eingeleitet werden muss oder nicht.
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0: So, der Hochsommer kann kommen. Ich wäre dann mal bereit. Wir starten heute ganz gemächlich da rein mit Temperaturen von 28 Grad hier bei uns in Frankfurt. Noch ein paar Schattenwolken sind am Nachmittag und Abend unterwegs, bevor wir dann morgen am Donnerstag bei 32 Grad eitel Sonnenschein genießen können. Den ganzen Tag, 15 Sonnenstunden werden es sein. Und das Wochenende, das wird dann zum kalendarischen Sommeranfang auch hochsommerlich heiß mit Temperaturen bis 35 Grad. Komplettes Wochenende, Freitag bis Sonntag durchgehend. Viel Sonne, nur ganz wenig Wolken, aber dafür gegen Abend ein entsprechendes Gewitterrisiko.
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0: Hallo und einen schönen Mittag auf die Straße, liebe Autofahrer. Kurzes Update aus der Radio Frankfurt Verkehrsredaktion mit Stau auf der A661 zwischen Kaiserlei-Greisel und Friedberger Landstraße. Hier aktuell die Verzögerung momentan von 17 Minuten. Das war's auch schon. Sonst soweit alles frei, beziehungsweise wenn ihr irgendwo drin steht, nach 5 Minuten seid ihr durch.
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0: Fahrt nicht zu schnell. Aktuell im Bischofsweg in Frankfurt wird geblitzt in der 30er-Zone. Weiterer Blitzer in der Ostparkstraße, ebenfalls in der 30er-Zone. Und es wird in Frankfurt noch in der Gutleutstraße geblitzt, ebenfalls in der 30er. Habt ihr auch noch was für uns? Staus oder Blitzer? Dann sagt uns gern Bescheid. Schickt uns ein WhatsApp an die 069 und dreimal die 669. Gute Fahrt!
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0: Ich wünsche euch eine tolle Mittagspause mit Radio Frankfurt und den besten Hits aller Zeiten. Jetzt gleich mit Limahl, The Never Ending Story, die unendliche Geschichte. Einer meiner Lieblingsfilme, ja, damals in den 80ern. Gigi D'Agostino ist mit am Start mit The Riddle und der macht jetzt bei dem Wetter natürlich richtig gute Laune. Habt einen schönen Mittag, Andi Schmidt ist hier. Hi.

0: Geschichte. Neverending Story, Limahl, Musik aus den 80ern hier bei Radio Frankfurt. Gleich gibt's Musik von Kamrad für euch.
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0: Hi ihr Lieben, es ist Bergfest und wie könnte man den Mittwochabend besser feiern als mit einer ordentlichen Ladung legendärem Heavy Metal. Die Jungs von Queensbridge, die sind heute Abend im Rahmen der Sommerside Show in der Butch Cup. Als fetten Bonus haben die sogar noch Technical Death Metal Größen wie Rivers of Neil im Gepäck. Wenn ihr Bock drauf habt, euch den Stress der ersten Wochenhälfte einmal mal aus dem Kopf blasen zu lassen, dann schnappt euch eure Konzertbuddies und ab in die Butch Cup heute ab 20 Uhr. Wer es ein bisschen ruhiger mag und Lust auf ganz besonderes Highlight unter freiem Himmel hat, der ist heute bei den Burgfestspielen in Bad Vilbel richtig aufgehoben. Die große Premiere der legendären Rockoper Jesus Christ Superstar von Andrew Lloyd Webber steht nämlich auf dem Programm. Die mitreißenden Songs und die dramatische Geschichte, die passen einfach perfekt in die historische Kulisse der Wasserburg. Ein absolut magischer Open-Air-Abend, den ihr euch für euren Mittwochabend in Rhein-Main-Gebiet merken solltet. Nix wie hin und Kultur genießen. Die Burgfestspiele in Bad Vilbel, die gehen los heute um 20.15 Uhr. Und im Schauspiel in Frankfurt, da gibt es heute Abend noch tiefgründiges Theater mitten in Frankfurt. Solltet ihr euch auf den Weg in die Kammerspiele machen, wenn ihr darauf Lust habt. Da steht heute Henrik Ibsens Meisterwerk Die Frau vom Meer auf dem Spielplan. Es ist ein unglaublich packendes Drama über Sehnsucht, Freiheit und die großen Entscheidungen im Leben. Das Ensemble bringt das Ganze super intensiv auf die Bühne. Perfekt, um für 2 Stunden komplett in eine andere Welt einzutauchen. Die Kammerspiele in der Untermainanlage beginnen ist heute.

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1: So, der Sommer kommt nicht nur kalendarisch, sondern jetzt auch endlich bei uns. Heute mit 28 Grad. Ein paar Wolken sind heute noch unterwegs. Morgen am Donnerstag dann hier bei uns in Frankfurt 32 Grad. Die Nacht werden wir so gerade mal so um die milden 17 Grad sein. Wird also nicht mehr so kühl werden. Der Freitag, Samstag und Sonntag dann bei 35 Grad mit ganz viel Sonnenschein. Da steigt natürlich dann auch das Gewitterrisiko. Damit müssen wir dann übers komplette Wochenende abends immer mal wieder rechnen.
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1: Hallo und einen schönen Mittag auf die Straße, liebe Autofahrer. Kurzes Update aus der Radio Frankfurt Verkehrsredaktion mit Stau auf der A661 zwischen Kaiserlei-Greisel und Friedberger Landstraße. Hier aktuell die Verzögerung momentan von 17 Minuten. Das war's auch schon, sonst soweit alles frei, beziehungsweise wenn ihr irgendwo drin steht, nach 5 Minuten seid ihr durch.
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1: Fahrt nicht zu schnell. Aktuell im Bischofsweg in Frankfurt wird geblitzt in der 30er-Zone. Weiterer Blitzer in der Ostparkstraße, ebenfalls in der 30er-Zone. Und es wird in Frankfurt noch in der Gutleutstraße geblitzt, ebenfalls in der 30er. Habt ihr auch noch was für uns? Staus oder Blitzer? Dann sagt uns gern Bescheid. Schickt uns ein WhatsApp an die 069 und dreimal die 669. Gute Fahrt!
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0: Habt einen schönen Mittag mit uns. Hier ist Radio Frankfurt mit Andi Schmidt und unserem Schlauermacher Michael Corneli. Und der will mir heute wirklich mal das Blaue vom Himmel lügen.
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2: Blaue vom Himmel lügen, ich meine, oder vom Himmel versprechen, was soll das denn jetzt eigentlich bedeuten? Naja, das bedeutet, dass man eben so gut reden kann, dass man sogar das Blau des Himmels dadurch entfernen könnte. Das geht auf die Sophisten zurück. Sophisten, das ist eine, wenn man so will, Schule der Philosophie, die im 5. bis 4. Jahrhundert vor Christus tatsächlich in Athen entstanden ist. Das waren große Philosophen und Redner und denen sagte man halt nach, die können so gut sprechen, die könnten auch das Blaue vom Himmel runterholen. Ja, da kommt der Begriff her, sagt der Schlauermacher.
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0: gute nach Bergersheim. Aktuell sind es 25 Grad bei euch vor der Haustür.
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2: Ich bin Uli Reitinger. Die Meldestellen des Bundesverbands RIAS haben im vergangenen Jahr 8.725 antisemitische Vorfälle erfasst. Das waren in etwa so viele wie 2024, aber mehr als dreimal so viele wie im Jahr vor dem Terrorangriff der Hamas auf Israel. RIAS ordnet mehr als zwei Drittel der Vorfälle israelbezogenem Antisemitismus zu. Die Zahl der Vorfälle mit rechtsextremem Hintergrund stieg laut RIAS deutlich an um 9%. Innenminister Dobrindt hat in der Debatte um Reformen eine Kürzung des Bürgergeldregelsatzes angeregt. Das Bürgergeld mit knapp 50 Milliarden Euro pro Jahr könne einen entscheidenden Beitrag zur Konsolidierung leisten, sagte der CSU-Politiker dem Fokus.
3: Das Bürgergeld heißt ab Juli Grundsicherung. Die Regelsätze liegen derzeit bei gut 560 Euro pro Monat für Alleinstehende. Für Kinder zwischen rund 360 und etwa 470 Euro. Innenminister Dobrindt will nun prüfen lassen, ob die Sätze wirklich nur das Existenzminimum abdecken und nichts darüber hinaus. Für die rund 5,5 Millionen Leistungsempfänger gelten ab Juli schärfere Regeln bis hin zu möglichen Totalsanktionen. Die halten Sozialverbände allerdings für verfassungswidrig. Katrin Müller, Nachrichtenredaktion.
2: Die norwegische Kronprinzessin Mette-Marit hat eine neue Lunge bekommen. Das teilte das norwegische Königshaus mit. Die Kronprinzessin muss jetzt für mehrere Wochen im Krankenhaus bleiben. Ihr Mann, Kronprinz Haakon, werde sein Programm in nächster Zeit weiter anpassen, um seiner Frau beistehen zu können, heißt es aus dem Königshaus. Zum Sport. Nach zwei Tagen Erholung bereitet sich die deutsche Fußballnationalmannschaft ab heute auf das zweite Gruppenspiel vor. Am Samstag trifft das Team von Bundestrainer Nagelsmann in Toronto auf die Elfenbeinküste. Am Nachmittag ist in Winston-Salem das erste Training nach dem 7:1 Auftakt angesetzt.
4: Frauen und Kinder sind wieder weg, jetzt gilt der volle Fokus der Elfenbeinküste. Das sei ein anderes Kaliber, sagt Kapitän Kimmich. Durch den WM-Modus ist Deutschland schon so gut wie in der nächsten Runde. Und im Achtelfinale könnte es zum Duell mit Frankreich kommen. Der WM-Favorit hatte zum Auftakt noch einige Probleme, gewann dann aber souverän gegen Senegal mit 3:1. Aus Winston-Salem, Thomas Bremser.
2: Außerdem spielten in der Nacht und heute Morgen Irak, Norwegen 1:4, Argentinien, Algerien 3:0 und Österreich, Jordanien 3:1.
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5: Mit Klaus Wente, guten Tag. Die Verbände der Frankfurter Hotellerie und Gastronomie, der DEHOGA Hessen, die Initiative Gastronomie Frankfurt und die Frankfurt Hotelallianz ziehen nach der Vorstellung des Koalitionsvertrages eine positive Zwischenbilanz. Das Vertragswerk von CDU, Grünen, SPD und Volt zeigt, die Politik hat die immense Bedeutung des Tourismus und des Gastgewerbes als zentralen Wirtschaftsmotor und Taktgeber für die Lebensqualität erkannt und wesentliche Kernforderungen der Branche direkt verankert, so die Verbände. Besonders erleichtert zeigen sich Hoteliers und Gastronomen über das klare Nein zu zusätzlichen finanziellen Bürden. In Trebur im Landkreis Groß-Gerau sind 5 Japan-Käfer gefunden worden. Sie waren in einer extra aufgestellten Falle gefangen, so der Pflanzenschutzdienst beim Regierungspräsidium Gießen. Nach der Untersuchung im Labor steht zweifelsfrei fest, dass es sich um Exemplare des gefährlichen invasiven Schädlings handelt. Als nächste Maßnahme werden genaue Untersuchungen im Umkreis der Falle durchgeführt. Dann wird entschieden, ob eine Bekämpfung eingeleitet werden muss oder nicht.
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0: So, der Hochsommer kann kommen. Ich wäre dann mal bereit. Wir starten heute ganz gemächlich da rein mit Temperaturen von 28 Grad hier bei uns in Frankfurt. Noch ein paar Schattenwolken sind am Nachmittag und Abend unterwegs, bevor wir dann morgen am Donnerstag bei 32 Grad eitel Sonnenschein genießen können. Den ganzen Tag 15 Sonnenstunden werden es sein. Und das Wochenende, das wird dann zum kalendarischen Sommeranfang auch hochsommerlich heiß mit Temperaturen bis 35 Grad. Komplettes Wochenende, Freitag bis Sonntag durchgehend. Viel Sonne, nur ganz wenig Wolken, aber dafür gegen Abend ein entsprechendes Gewitterrisiko.
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0: Hallo und einen schönen Mittag auf die Straße, liebe Autofahrer. Kurzes Update aus der Radio Frankfurt Verkehrsredaktion. Aktuell nichts los auf den Autobahnen und Bundesstraßen, das ist alles soweit ruhig. In der Frankfurter City gibt es ein paar kleinere Staus hier und da, da seid ihr aber nach maximal 6 Minuten durch. Wenn ihr auch noch was gesichtet habt, Staus oder Blitzer, schickt uns gerne eine WhatsApp. Die Rufnummer ist dieselbe wie immer, die 069 und dreimal die 669. Gute Fahrt!
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0: Blitzer aktuell in der Staufenstraße in Bad Soden. Dort in der 30er-Zone wird geblitzt, in der Friedberger Landstraße und zwar Richtung Bad Vilbel, kurz nach der A661. Dort in der 50er-Zone. Dann haben wir noch in der Eichendorfstraße in der 30er-Zone Blitzer gemeldet bekommen und in der Karl-Stieler-Straße ebenfalls bei 30 und beides im Dornbusch. Und wenn ihr noch was gesehen habt, Staus oder Blitzer, sagt uns Bescheid. 069 und dreimal die 669. Schickt uns einfach eine WhatsApp. Danke dafür und gute Fahrt.
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0: Oh, das wird jetzt am Wochenende so richtig schön heiß werden. Und da hat auch jeder bestimmt ein bisschen Lust auf Eis, oder? Sogar unsere Tiere im Frankfurter Zoo, die haben schon ihr erstes Sommereis bekommen gestern. Was so da verteilt wurde und auf welche Ideen da man kommt, das hören wir gleich mal in wenigen Minuten. Jetzt erstmal die besten Hits aller Zeiten von Lady Gaga und von Roxette. Andi Schmidt ist hier. Hi.
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Lady Gaga, Hold My Hand, hier ist Radio Frankfurt. Ihr hört sie, die besten Hits aller Zeiten. Jetzt mal Hand aufs Herz. Hast du dir heute bei dem Wetter auch schon eine Kugel Lieblingseis gegönnt? Die Tiere bei uns im Frankfurter Zoo, die hatten gestern genau denselben Gedanken. Da gab es nämlich eine riesige Portion Eisabkühlung für die schlauen Pfoten. Für die Seehunde gab es zum Beispiel eingefrorenen Hering im Eisblock und für die Affen süßes Früchteeis am Stiel. Also, wenn du gleich nach Hause kommst, dann mach's einfach wie die Zootiere, schnapp dir ein Eis, leg kurz die Beine hoch und genieß den herrlichen Frankfurter Sommer. Nachmittag, bleib cool und bis gleich und denk dran, das Wochenende steht bevor mit ganz heißen Temperaturen und wir liefern die besten Hits aller Zeiten dazu mit Lee and Rhymes, Can't Fight the Moonlight, hier ist Radio Frankfurt. Schönen Mittag euch.

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1: So, der Sommer kommt nicht nur kalendarisch, sondern jetzt auch endlich bei uns. Heute mit 28 Grad. Ein paar Wolken sind heute noch unterwegs. Morgen am Donnerstag dann hier bei uns in Frankfurt 32 Grad. Die Nacht werden wir so gerade mal so um die milden 17 Grad sein. Wird also nicht mehr so kühl werden. Der Freitag, Samstag und Sonntag dann bei 35 Grad mit ganz viel Sonnenschein. Da steigt natürlich dann auch das Gewitterrisiko. Damit müssen wir dann übers komplette Wochenende abends immer mal wieder rechnen.
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1: Hallo und einen schönen Mittag auf die Straße, liebe Autofahrer. Kurzes Update aus der Radio Frankfurt Verkehrsredaktion. Aktuell nichts los auf den Autobahnen und Bundesstraßen, das ist alles soweit ruhig. In der Frankfurter City gibt es ein paar kleinere Staus hier und da, da seid ihr aber nach maximal 6 Minuten durch. Wenn ihr auch noch was gesichtet habt, Staus oder Blitzer, schickt uns gerne eine WhatsApp. Die Rufnummer ist dieselbe wie immer, die 069 und dreimal die 669. Gute Fahrt!
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1: Blitzer aktuell in der Staufenstraße in Bad Soden. Dort in der 30er-Zone wird geblitzt, in der Friedberger Landstraße und zwar Richtung Bad Vilbel, kurz nach der A661. Dort in der 50er-Zone. Dann haben wir noch in der Eichendorfstraße in der 30er-Zone Blitzer gemeldet bekommen und in der Karl-Stieler-Straße ebenfalls bei 30 und beides im Dornbusch. Und wenn ihr noch was gesehen habt, Staus oder Blitzer, sagt uns Bescheid. 069 und dreimal die 669. Schickt uns einfach eine WhatsApp. Danke dafür und gute Fahrt.
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Queen und I Was Born to Love You. Hier ist Radio Frankfurt mit Andi Schmidt. Euch einen schönen Mittwoch und wir schauen mal, was die Fußball-WM heute so alles zu bieten hat. Auch heute geht es natürlich weiter in der Gruppenphase der Fußball-WM in Nordamerika. Und das absolute Highlight, das steigt heute um 22 Uhr zur besten Sendezeit, wenn die Titelfavoriten aus England beim Klassiker gegen Kroatien die Muskel spielen lassen. Vorher kommt für mich auch noch ein Titelfavorit. Um 19 Uhr beginnt das Spiel Portugal gegen Kongo. In der Nacht gibt es dann noch Ghana gegen Panama. Und morgen früh um 4 Uhr für alle, die wach bleiben wollen oder schon wieder wach sind, Usbekistan gegen Kolumbien. So sieht es heute in der Nacht aus, der Spielplan der Fußball-WM in Nordamerika. Musikalisch habe ich jetzt Musik von Sarah Larsen für euch. Ihr hört Radio Frankfurt und das sind die besten Hits aller Zeiten. Danke fürs Einschalten.

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0: Gute zu euch nach Oberrad. Aktuell 26 Grad bei euch vor der Haustür.
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2: Ich bin Dirk Zeitler. Die Meldestellen des Bundesverbands RIAS haben im vergangenen Jahr 8.725 antisemitische Vorfälle erfasst. Das waren in etwa so viele wie 2024, aber mehr als dreimal so viele wie im Jahr vor dem Terrorangriff der Hamas auf Israel. Wie schon 2024 ordnet RIAS mehr als zwei Drittel der Vorfälle israelbezogenem Antisemitismus zu. Die Zahl der Vorfälle mit rechtsextremem Hintergrund stieg laut RIAS deutlich um 9%. Bundesinnenminister Dobrindt hat in der Debatte um Reformen eine Kürzung des Bürgergeldregelsatzes angeregt. Das Bürgergeld mit knapp 50 Milliarden Euro pro Jahr könne einen entscheidenden Beitrag zur Konsolidierung leisten, sagte der CSU-Politiker dem Fokus. Dobrindt sieht darin deutlich mehr Einsparpotenzial als bisher geplant.
3: Das Bürgergeld heißt ab Juli Grundsicherung. Die Regelsätze liegen derzeit bei gut 560 Euro pro Monat für Alleinstehende. Für Kinder zwischen rund 360 und etwa 470 Euro. Innenminister Dobrindt will nun prüfen lassen, ob die Sätze wirklich nur das Existenzminimum abdecken und nichts darüber hinaus. Für die rund 5,5 Millionen Leistungsempfänger gelten ab Juli schärfere Regeln bis hin zu möglichen Totalsanktionen. Die halten Sozialverbände allerdings für verfassungswidrig. Katrin Müller, Nachrichtenredaktion.
2: Die schwerkranke norwegische Kronprinzessin Mette Marit hat eine neue Lunge bekommen. Das teilte das norwegische Königshaus mit. Die Lungentransplantation sei erfolgreich verlaufen. Die Kronprinzessin werde jetzt aber für mehrere Wochen im Krankenhaus bleiben müssen, heißt es.
4: Der Eingriff wurde seit Monaten vorbereitet. Aber dass es jetzt auf einmal so schnell ging, damit hatte doch niemand gerechnet. Erst Anfang Juni kam Mette Marit auf die Warteliste für eine neue Lunge. Jetzt hat sie sie schon bekommen und die OP scheint geglückt zu sein. Ohne das Spenderorgan hätte die Norwegerin noch rund ein Jahr zu leben gehabt. Nun stehen ihre Chancen deutlich besser. Aus Skandinavien, Julia Weschenbach.
2: Mit modernen Gentechnikverfahren veränderte Lebensmittel dürfen in der EU künftig ohne spezielle Kennzeichnung im Supermarkt verkauft werden. Das Europäische Parlament stimmte mehrheitlich dafür, entsprechende Züchtungen in vielen Fällen von bislang strengen EU-Gentechnikregeln auszunehmen. Die Änderungen wurden bereits von den EU-Staaten bestätigt und sollen voraussichtlich ab Mitte 2028 angewendet werden.
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5: Mit Klaus Wente, guten Tag. Hessen setzt sich auf der Verbraucherschutzministerkonferenz in Potsdam gemeinsam mit Brandenburg, Nordrhein-Westfalen und Thüringen für ein entschlosseneres Vorgehen gegen betrügerische Online-Shops ein. Ziel ist es, Verbraucherinnen und Verbraucher besser zu schützen und den digitalen Handel sicherer zu machen. Fake-Shops verursachen jedes Jahr hohe finanzielle Schäden. Die Täter gehen dabei immer professioneller vor. Wer online betrügt, muss vom Netz, betonte dazu Verbraucherschutzminister Ingmar Jung. Wegen der bevorstehenden Hitzewelle verstärkt die Stadt Frankfurt die Versorgung obdachloser Menschen. Zahlreiche Hilfeeinrichtungen sowie die Teams der aufsuchenden Sozialarbeit verteilen in den kommenden Tagen Wasser, T-Shirts, Kappen, Schirme und Sonnencreme. Ab morgen fährt außerdem wieder der Hitzebus und bietet seine Hilfe an.
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0: So, der Hochsommer kann kommen. Ich wäre dann mal bereit. Wir starten heute ganz gemächlich da rein mit Temperaturen von 28 Grad hier bei uns in Frankfurt. Noch ein paar Schattenwolken sind am Nachmittag und Abend unterwegs, bevor wir dann morgen am Donnerstag bei 32 Grad eitel Sonnenschein genießen können. Den ganzen Tag, 15 Sonnenstunden werden es sein. Und das Wochenende, das wird dann zum kalendarischen Sommeranfang auch hochsommerlich heiß mit Temperaturen bis 35 Grad. Komplettes Wochenende. Freitag bis Sonntag durchgehend viel Sonne, nur ganz wenig Wolken, aber dafür gegen Abend ein entsprechendes Gewitterrisiko.
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0: Hallo und einen schönen Nachmittag auf die Straße, liebe Autofahrer. Kurzes Update aus der Radio Frankfurt Verkehrsredaktion. Alles ruhig soweit, keine größeren Staus momentan auf den Autobahnen und Bundesstraßen.

0: Straßen. Auch in der Frankfurter City ist alles gering, da seid ihr so nach 3 bis 6 Minuten überall durch.
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0: Fahrt nicht zu schnell. Aktuell im Bischofsweg in Frankfurt wird geblitzt in der 30er-Zone. Weiterer Blitzer in der Ostparkstraße, ebenfalls in der 30er-Zone. Und es wird in Frankfurt noch in der Gutleutstraße geblitzt, ebenfalls in der 30er. Habt ihr auch noch was für uns? Staus oder Blitzer? Dann sagt uns gern Bescheid. Schickt uns ein WhatsApp an die 069 und dreimal die 669. Gute Fahrt!
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0: Tollen Start in den heutigen Nachmittag wünsche ich euch. Und ja, ihr merkt es schon, so langsam ist ein bisschen wärmer als die letzten Tage, oder? Und da kommt noch mehr auf uns zu. Bis zu 35 Grad am Wochenende. Wir haben es gehört, gerade im Wetter. Das heißt, es wird richtig heiß und besonders für Dachgeschossbewohner eine nicht wirklich tolle Zeit. Ja, ich kann davon berichten. Ich habe auch einige Jahre in einer Dachgeschosswohnung gelebt, deswegen. Jetzt haben wir natürlich ein paar Tipps für euch, wie ihr nicht nur Dachgeschosswohnungen, sondern auch in eurer Wohnung es ein bisschen kühler haben könnt. Sprechen wir gleich mal drüber. In wenigen Minuten nach Fleetwood Mac und Ace of Base. Da sind sie, die besten Hits aller Zeiten. Und die gibt's hier bei Radio Frankfurt. Andi Schmidt ist hier. Schönen Nachmittag euch.

0: Fleetwood Mac und die kleinen Lügen, die Little Lies hier bei Radio Frankfurt. Ihr hört die besten Hits aller Zeiten. Gleich habe ich Camerad für euch. So, wir haben es gewollt. Jetzt ist er da. Der Sommer, der kalendarische Sommer beginnt am Wochenende und somit auch wieder mal eine richtig große Hitzewelle mit Temperaturen von über 35 Grad. So sehr wir uns auch darauf freuen, für Dachgeschossbewohner, da wird es oftmals zu einer großen Herausforderung. Denn wenn es mehrere Tage am Stück sehr heiß ist, wird die Wohnung sehr schnell zur Sauna. Und wie wir unsere Räume auch an Sonnentagen kühl halten, darüber spreche ich jetzt mit dem Experten Thomas Herschelmann. Sag mal, Thomas, was sind denn die besten Möglichkeiten, um Hitze in der Wohnung zu vermeiden?
1: Die meiste Energie in Form von Sonnenlicht gelangt durch die Fenster, Dachflächenfenster, Fassadenfenster in die Räume und sorgt dafür, dass die Zimmer sich aufheizen. Außen liegt der Sonnenschutz durch Jalousien, Markisen oder Rollläden, sind mit einem hohen Verschattungsgrad hier besonders wichtig, denn die blockieren die Wärmeeinstrahlung durch die Sonne und verhindern, dass sich die Innenräume zu sehr aufheizen.
0: Okay, können denn auch Vorhänge dabei helfen, Zimmer kühl zu halten?
1: Nee, leider nicht. Da kommt das Sonnenlicht durch die Fenster trotzdem in den Raum und sorgt natürlich dann dafür, dass sich die Räume aufheizen. Es entsteht dann sogar ein regelrechter Wärmestau zwischen der Fensterverglasung und diesen Vorhängen oder innenliegenden Jalousien. Wir sind also damit nicht geeignet, die Räume zu schützen.
0: Dankeschön und jetzt behalten wir alle mal einen kühlen Kopf und freuen uns auf das erste Hochsommerwochenende 2026 hier mit Radio Frankfurt, denn wir haben sie, die besten Hits aller Zeiten. Danke fürs Einschalten.

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1: So, der Sommer kommt nicht nur kalendarisch, sondern jetzt auch endlich bei uns. Heute mit 28 Grad. Ein paar Wolken sind heute noch unterwegs. Morgen am Donnerstag dann hier bei uns in Frankfurt 32 Grad. Die Nacht werden wir so gerade mal so um die milden 17 Grad sein. Wird also nicht mehr so kühl werden. Der Freitag, Samstag und Sonntag dann bei 35 Grad mit ganz viel Sonnenschein. Da steigt natürlich dann auch das Gewitterrisiko. Damit müssen wir dann übers komplette Wochenende abends immer mal wieder rechnen.
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1: Hallo und einen schönen Nachmittag auf die Straße, liebe Autofahrer. Kurzes Update aus der Radio Frankfurt Verkehrsredaktion. Alles ruhig soweit, keine größeren Staus momentan auf den Autobahnen und Bundesstraßen. Auch in der Frankfurter City ist alles gering, da seid ihr so nach 3 bis 6 Minuten überall durch.
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1: Fahrt nicht zu schnell. Aktuell im Bischofsweg in Frankfurt wird geblitzt in der 30er-Zone. Weiterer Blitzer in der Ostparkstraße, ebenfalls in der 30er-Zone. Und es wird in Frankfurt noch in der Gutleutstraße geblitzt, ebenfalls in der 30er. Habt ihr auch noch was für uns? Staus oder Blitzer? Dann sagt uns gern Bescheid. Schickt uns ein WhatsApp an die 069 und dreimal die 669. Gute Fahrt!
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3: An der Frankfurter Börse pendelt der DAX um seinen Schlussstand von gestern. Am Nachmittag hat der DAX unmaßgebliche 0,1% auf zunächst 24.991 Punkte eingebüßt. Die Anleger warten weiter auf die Zinsentscheidung der US-Notenbank Fed heute nach Börsenschluss und die Börsianer warten weiter darauf, dass das USA-Iran-Abkommen am Freitag endlich unterzeichnet wird und die Straße von Hormuz am Persischen Golf dann hoffentlich für die Schifffahrt frei ist. Nach einer Gewinnwarnung von BMW sind die BMW-Aktie selbst sowie die Autowerte unter Druck. Gegen den Trend zulegen können noch Zalando, die Commerzbank und Bayer. Der Eurokurs präsentiert sich am Nachmittag etwas schwächer bei einem $1,15,85 $1,15,85. Aus Frankfurt, Klaus Bente.
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1: 17. Juni 1985. Mauti Special steigen mit Don't Be So Shy in die Charts ein. Mauti Special. Woher kommt eigentlich so ein Name? Das hat man sich bestimmt schon das ein oder andere Mal gefragt, wenn man zum ersten Mal von dieser Band gehört hat. Und man kann so viel sagen, eine tiefere Bedeutung hat dieser Name aber nicht. Es ist sogar relativ banal. Der Sänger Manfred Thiers, der sitzt ganz am Anfang der Bandkarriere in einem indischen Restaurant und bestellt sich ein sehr, sehr scharfes Essen. Das Gericht heißt Mauti Special. Der Bandname ist also schon im Kasten. Don't Be So Shy wird zusammen mit Cold Days und Hot Nights zu einem von Mauti Specials größten Erfolgen. Es geht im Song um einen Mann, der ein Mädel dazu überredet, sich der Leidenschaft hinzugeben, das zu tun, was die Bad Boys tun. Mit ihm heute Nacht rauszugehen, sich in den Beats der Musik zu verlieren und all diese Dinge, die Spaß machen.

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1: 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Hier ist Radio Frankfurt, die besten Hits aller Zeiten kommen gleich wieder und ich komme morgen wieder. Jetzt kommt gleich ab 15 Uhr Marc Moosbrugger und führt euch wieder gut gelaunt in den heutigen Mittwochnachmittag. Wünsche euch viel Spaß dabei und bis morgen. Andi Schmidt, macht's gut.
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1: Ich bin Dirk Zeitler. Zwei Tage vor einer geplanten Unterzeichnung des Iran-Rahmenabkommens hat US-Präsident Trump dem Land erneut gedroht. Wenn sie sich nicht benehmen, werden wir direkt wieder damit beginnen, Bomben mitten auf ihre Köpfe zu werfen, sagte Trump am Rande des G7-Gipfels am Genfer See. In der Schweiz soll am Freitag das Abkommen unterzeichnet werden. Mit modernen Gentechnikverfahren veränderte Lebensmittel dürfen in der EU künftig ohne spezielle Kennzeichnung im Supermarkt verkauft werden. Das Europäische Parlament stimmte mehrheitlich dafür, entsprechende Züchtungen in vielen Fällen von bislang strengen EU-Gentechnikregeln auszunehmen. Die Änderungen sollen voraussichtlich ab Mitte 2028 angewendet werden.
2: Künftig gibt es zwei Kategorien für gentechnisch veränderte Lebensmittel. Dort, wo weniger gravierende Eingriffe vorgenommen wurden, dürfen sie ohne besondere Prüfung und ohne Kennzeichnung verkauft werden. Bei größeren Eingriffen in das Erbgut gelten strengere Regeln für die Kontrolle und für die Kennzeichnung. Im Bioanbau sind keine solchen Pflanzen erlaubt. Neue gentechnische Verfahren machen es in einigen Fällen fast unmöglich, eine veränderte Pflanze von einer unveränderten zu unterscheiden. Aus Brüssel, Dieter Ebeling.
1: Bundesinnenminister Dobrindt hat in der Debatte um Reform eine Kürzung des Bürgergeldregelsatzes angeregt. Das Bürgergeld mit knapp 50 Milliarden Euro pro Jahr könne einen entscheidenden Beitrag zur Konsolidierung leisten, sagte der CSU-Politiker dem Fokus. Dobrindt sieht darin deutlich mehr Einsparpotenzial als bisher geplant.
3: Das Bürgergeld heißt ab Juli Grundsicherung. Die Regelsätze liegen derzeit bei gut 560 Euro pro Monat für Alleinstehende. Für Kinder zwischen rund 360 und etwa 470 Euro. Innenminister Dobrindt will nun prüfen lassen, ob die Sätze wirklich nur das Existenzminimum abdecken und nichts darüber hinaus. Für die rund 5,5 Millionen Leistungsempfänger gelten ab Juli schärfere Regeln bis hin zu möglichen Totalsanktionen. Die halten Sozialverbände allerdings für verfassungswidrig. Katrin Müller, Nachrichtenredaktion.
1: Die Meldestellen des Bundesverbands RIAS haben im vergangenen Jahr 8.725 antisemitische Vorfälle erfasst. Wie schon 2024 ordnet RIAS mehr als zwei Drittel der Vorfälle israelbezogenem Antisemitismus zu. Die Zahl der Vorfälle mit rechtsextremem Hintergrund stieg laut RIAS deutlich um 9%.
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4: Mit Klaus Wente, guten Tag. Hessen setzt sich auf der Verbraucherschutzministerkonferenz in Potsdam gemeinsam mit Brandenburg, Nordrhein-Westfalen und Thüringen für ein entschlosseneres Vorgehen gegen betrügerische Online-Shops ein. Ziel ist es, Verbraucherinnen und Verbraucher besser zu schützen und den digitalen Handel sicherer zu machen. Fake-Shops verursachen jedes Jahr hohe finanzielle Schäden. Die Täter gehen dabei immer professioneller vor. Wer online betrügt, muss vom Netz, betonte dazu Verbraucherschutzminister Ingmar Jung. Wegen der bevorstehenden Hitzewelle verstärkt die Stadt Frankfurt die Versorgung obdachloser Menschen. Zahlreiche Hilfeeinrichtungen sowie die Teams der aufsuchenden Sozialarbeit verteilen in den kommenden Tagen Wasser, T-Shirts, Kappen, Schirme und Sonnencreme. Ab morgen fährt außerdem wieder der Hitzebus und bietet seine Hilfe an.
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5: Heute Nachmittag eine Mischung aus Sonnenschein und Wolken. Von Frankfurt bis rüber nach Hanau schaffen wir es mit den Temperaturen auf angenehme 28 Grad und ein feiner, leichter Wind weht auch noch dazu. Der Radio Frankfurt Wettertrend für die kommenden Tage. Ab morgen explodieren die Temperaturen nur so. Die Wolken verziehen sich komplett, die Sonne scheint und wir schaffen 32 Grad und Freitag, Samstag dann die echte Mega-Hitze mit viel Sonne und 35 Grad und mehr.
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5: Es ist jetzt kurz nach drei und hier kommt euer Update aus der Radio Frankfurt Verkehrsredaktion. Und da sieht's gut aus auf den Straßen in Rhein-Main. Im Moment alles soweit bestens, keine größeren Verzögerungen. Ich wünsche euch eine gute und sichere Fahrt.
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5: Eine Radarfalle steht in Dornbusch in der Karl-Stieler-Straße. Es wird in Sachsenhausen geblitzt, und zwar im Bischofsweg und dann auch noch zurzeit eine

0: euch im Ostend in der Ostparkstraße. Vielen Dank, Radio Frankfurt Hörerin Sandy. Wenn ihr noch Staus oder Blitze entdeckt, ruft gleich an oder schickt eine WhatsApp. Die Nummer ist 069 und dann dreimal die 669.
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0: Wir legen los mit einem Love-Song aus den 80ern von Rick Springfield. Love Somebody heißt hier jetzt direkt. Ich bin Marc Moosbrugger. Hallo, ich wünsche euch einen schönen Mittwochnachmittag. Und der Sommer startet wieder voll durch. Hoffentlich habt ihr die Sonnencreme schon bereit. Wie wir die am besten benutzen, das erfahren wir gleich in unserem Alltagscheck um 15.40 Uhr.
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0: Das ist der Mittwochnachmittag bei Radio Frankfurt, gleich 3:15 und freut euch jetzt auf eine Frau, die damals einfach erst 14 Jahre alt war, als sie 1987 ins Rampenlicht getreten ist und weltweiter Teenie-Star wurde. Die Französin Vanessa Paradis. Mit Je le Taxi hat sie die internationalen Charts gestürmt, komplett auf Französisch erstmal, bis 1992 ihre Single Be My Baby der erste Song auf Englisch war, mit Weltstar Lenny Kravitz als kreativem Kopf hinter der Produktion. Mit dem war Vanessa Paradis 5 Jahre zusammen, bevor der dann von Johnny Depp abgelöst wurde. Von dem hat sie dann zwar 2 Kinder, aber nie einen so erfolgreichen Song bekommen. Das bleibt der Verdienst von Lenny Kravitz. Hier ist also Be My Baby von Vanessa Paradis. Und wenn euch nach dem Mittagessen schon wieder der Magen knurrt, dann wird doch bestimmt einer der Kollegen mal kurz zum Bäcker laufen und einen kleinen Nachmittagssnack zum Kaffee für alle organisieren.
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1: Heute Nachmittag eine Mischung aus Sonnenschein und Wolken. Von Frankfurt bis rüber nach Hanau schaffen wir es mit den Temperaturen auf angenehme 28 Grad und ein feiner, leichter Wind weht auch noch dazu. Der Radio Frankfurt Wettertrend für die kommenden Tage. Ab morgen explodieren die Temperaturen nur so. Die Wolken verziehen sich komplett, die Sonne scheint und wir schaffen 32 Grad und Freitag, Samstag dann die echte Mega-Hitze mit viel Sonne und 35 Grad und mehr.
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1: 3:30 und hier ist euer Update aus der Radio Frankfurt Verkehrsredaktion mit der A5 Frankfurt-Kassel. Zwischen dem Nordwestkreuz und Friedberg, da stockt es nach einem Auffahrunfall auf dem linken Fahrstreifen. Hier braucht ihr locker 20 Minuten, im Moment länger. Eine gute und sichere Fahrt wünsche ich euch.
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1: Meldet einfach alles, was ihr entdeckt, unter 069 und dann dreimal die 669 per Telefon oder gerne auch als WhatsApp-Sprachnachricht. Dankeschön Radio Frankfurt-Hörerin Karin für den Blitzer aus Höchst in der Konrad-Glatt-Straße. Dann blitzt es aber auch zum Beispiel im Bahnhofsviertel in der Gutleutstraße und in Neu-Isenburg. Da ist ein Blitzer in der Karlstraße aufgebaut.
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0: So klingt euer Mittwochnachmittag. Schön, dass ihr mit dabei seid. Jetzt wagt der Sommer ja den nächsten Anlauf und die meisten packen wahrscheinlich dazu erst jetzt wieder die Sonnencreme aus. Dabei sollten wir Sonnencreme ja eigentlich im tiefsten Winter benutzen. Aber stimmt das wirklich oder ist das nur ein unnötiger Mythos? Das klären wir jetzt.
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0: Meine Kollegin Dori ist jetzt bei mir. Warum genau brauchen wir denn überhaupt Sonnenschutz?
2: Durch Sonnencreme wird die Eigenschutzzeit verlängert. Ganz wichtig ist aber, dass erneutes Auftragen nach wenigen Stunden den Schutz nicht nochmal von vorne beginnen lässt. Er hält ihn nur aufrecht. Um zu wissen, wie lange man sich in der Sonne aufhalten kann, gibt's online so Tabellen, mit denen man das dann ausrechnen kann.
0: Sehr gut, das machen wir jetzt auch direkt mal. Trotzdem noch ganz kurz, wie ist das jetzt im Winter? Muss ich mich auch bei Schnee und Eis eincremen?
2: Das Bundesamt für Strahlen meint, dass die UV-Strahlung im Winter bei uns so gering ist, dass man nicht unbedingt Sonnencreme braucht. Trotzdem empfehlen Hautärzte aber, sich einzucremen. Vor allem bei hellen Hauttypen und sonnigen Tagen, denn die Haut ist im Winter gerade durch die wenige Belastung an UV-Strahlen nochmal empfindlicher. Und ein letzter Tipp, alle Wanderfreunde sollten sich, egal ob Sommer oder Winter, immer vor Sonne schützen. Insgesamt gilt das Prinzip, besser zu viel als zu wenig.
0: Dankeschön, Dori, für diese tolle Erklärung. Morgen geht's bei uns dann heiß weiter. Welche Gegenstände sollte ich bei der Hitze eigentlich lieber nicht im Auto liegen lassen? Kurz nach 3:30, morgen am Donnerstag.
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0: Im Vergleich zu gestern fühlt sich alles doch schon wieder ein bisschen wärmer an heute bei uns in Frankfurt. Und da ist noch ordentlich Luft nach oben. Deswegen erfrischen wir euch mit coolem Rock von Van Halen gleich in der nächsten Stunde. Why Can't This Be Love? Das sind die besten Hits aller Zeiten hier bei Radio Frankfurt. Und es gibt eine epische Queen-Nummer, Bohemian Rhapsody, für euch. Das ist aber erstmal noch die aktuelle Frankfurt-Temperatur. Und die haben wir gerade gemessen in Rödelheim im Brentano-Park an der Nidda. 28 Grad.
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0: G7-Gipfels.
1: Die Bundesregierung hat schon länger zugesagt, nach einem Ende des Iran-Kriegs bei der Absicherung der Straße von Hormuz mitzuwirken. Aber es gäbe noch eine ganze Reihe von Voraussetzungen, die noch nicht dafür erfüllt seien, so Kanzler Merz. Trotzdem, ein Gesetzentwurf für ein mögliches Mandat werde vorbereitet. Die Bundesregierung hatte zugesagt, ein Minenjagdboot und ein Versorgungsschiff zur Verfügung zu stellen. Tine Klimach, Nachrichtenredaktion.
0: Die SPD weist Forderungen von Bundesinnenminister Dobrindt nach Kürzungen bei der neuen Grundsicherung strikt zurück. Das Bürgergeld mit knapp 50 Milliarden Euro pro Jahr könne einen entscheidenden Beitrag zur Konsolidierung leisten, sagte der CSU-Politiker dem Fokus. Unterstützung im Grundsatz kam von der CSU im Bundestag, scharfer Widerspruch dagegen vom Koalitionspartner SPD und aus der Opposition. Mit modernen Gentechnikverfahren veränderte Lebensmittel dürfen in der EU künftig ohne spezielle Kennzeichnung im Supermarkt verkauft werden. Das Europäische Parlament stimmte mehrheitlich dafür, entsprechende Züchtungen in vielen Fällen von bislang strengen EU-Gentechnikregeln auszunehmen. Die Änderungen sollen voraussichtlich ab Mitte 2028 angewendet werden.
2: Künftig gibt es zwei Kategorien für gentechnisch veränderte Lebensmittel. Dort, wo weniger gravierende Eingriffe vorgenommen wurden, dürfen sie ohne besondere Prüfung und ohne Kennzeichnung verkauft werden. Bei größeren Eingriffen in das Erbgut gelten strengere Regeln für die Kontrolle und für die Kennzeichnung. Im Bioanbau sind keine solchen Pflanzen erlaubt. Neue gentechnische Verfahren machen es in einigen Fällen fast unmöglich, eine veränderte Pflanze von einer unveränderten zu unterscheiden. Aus Brüssel, Dieter Ebeling.
0: Die schwerkranke norwegische Kronprinzessin Mette Marit hat eine neue Lunge bekommen, das teilte das norwegische Königshaus mit. Die Lungentransplantation sei soweit erfolgreich verlaufen, zitierte das norwegische Königshaus das Universitätskrankenhaus in Oslo.
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4: Mit Klaus Wente, guten Tag. Die Verbände der Frankfurter Hotellerie und Gastronomie, der DEHOGA Hessen, die Initiative Gastronomie Frankfurt und die Frankfurt Hotelallianz ziehen nach der Vorstellung des Koalitionsvertrages eine positive Zwischenbilanz. Das Vertragswerk von CDU, Grünen, SPD und Volt zeigt, die Politik hat die immense Bedeutung des Tourismus und des Gastgewerbes als zentralen Wirtschaftsmotor und Taktgeber für die Lebensqualität erkannt und wesentliche Kernforderungen der Branche direkt verankert, so die Verbände. Besonders erleichtert zeigen sich Hoteliers und Gastronomen über das klare Nein zu zusätzlichen finanziellen Bürden. In Trebor im Landkreis Groß-Gerau sind 5 Japan-Käfer gefunden worden. Sie waren in einer extra aufgestellten Falle gefangen, so der Pflanzenschutzdienst beim Regierungspräsidium Gießen. Nach der Untersuchung im Labor steht zweifelsfrei fest, dass es sich um Exemplare des gefährlichen invasiven Schädlings handelt. Als nächste Maßnahme werden genaue Untersuchungen im Umkreis der Falle durchgeführt. Dann wird entschieden, ob eine Bekämpfung eingeleitet werden muss oder nicht.
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5: Heute Nachmittag eine Mischung aus Sonnenschein und Wolken. Von Frankfurt bis rüber nach Hanau schaffen wir es mit den Temperaturen auf angenehme 28 Grad und ein feiner, leichter Wind weht auch noch dazu. Der Radio Frankfurt Wettertrend für die kommenden Tage. Ab morgen explodieren die Temperaturen nur so. Die Wolken verziehen sich komplett, die Sonne scheint und wir schaffen 32 Grad und Freitag, Samstag dann die echte Mega-Hitze mit viel Sonne und 35 Grad und mehr.
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5: Kurz nach 4 jetzt. Hier ist euer Update aus der Radio Frankfurt Verkehrsredaktion mit der A5 Frankfurt-Kassel. Zwischen dem Nordwestkreuz und Friedberg, da stockt es noch an einer geräumten Unfallstelle. Plus 15 Minuten. Genauso auf der A3. Einmal in der Richtung Köln-Würzburg zwischen Frankfurter Kreuz und Offenbacher Kreuz und Gegenrichtung A3 Frankfurt-Köln zwischen Frankfurter Kreuz und dem Mönchhof-Dreieck. Kommt gut und vor allem sicher an euer Ziel.
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5: Es blitzt in der Kurt-Schumacher-Straße und auch im Bahnhofsviertel in der Gutleutstraße sowie im Ostend in der Ostparkstraße. Dankeschön, Radio Frankfurt-Hörerin Mandy. Wenn ihr noch Staus oder Blitzer entdeckt, ruft an oder schickt gerne eine WhatsApp, als Sprachnachricht zum Beispiel 069 und dann dreimal die 669.
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1: Als erstes gibt's Edwin Collins mit seinem Popsong A Girl Like You und dazu wünsche ich euch einen schönen Mittwochnachmittag. Hallo, ich bin Marc Moosbrugger und ich finde, es ist noch einigermaßen erträglich, in Anführungszeichen, aber die Hitzewelle rollt an und wir haben für euch die Überlebenstipps dazu direkt aus unserem kühlen Serverraum um kurz nach 4:30, wie ihr die nächsten Tage möglichst fresh übersteht.
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0: Richtig schöne 80er-Erinnerungen von Mr. Mister an eurem Mittwochnachmittag. Das sind die besten Hits aller Zeiten. Und bevor wir uns auf aktuelleren Pop von Iggy Kelly freuen, hören wir erstmal, was es heute Abend bei uns in der Stadt so zu erleben gibt.
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0: Kennt ihr das? Ihr sitzt in der Liege auf dem Balkon unterm Sonnenschirm, lest ein Krimi und fragt euch, wie realistisch ist denn das alles? Sitzen Kommissare wirklich vor Einwegspiegeln? Arbeiten sie allein oder im Team? Wie läuft das mit Fingerabdrücken und DNA? Und was sagen Blutspuren aus? Und gibt's tatsächlich so viele Morde? Zeit, die Fiktion mal mit der Realität abzugleichen. Ihr fragt und Fred Bauer antwortet. Fred Bauer, das ist der pensionierte Kriminalbeamte, bekannt aus seinen aufschlussreichen Führungen durch das alte Polizeipräsidium in Frankfurt. Er bringt Licht ins Dunkel und steht euch eben Rede und Antwort. Treffpunkt oder, ich sollte vielleicht besser sagen, der Tatort. Für den Täter auf der Spur mit Fred Bauer ist am Theater Alte Brücke in Altsachsenhausen um 19 Uhr. Oder ihr macht die Nacht zum Tag mit der Kombi aus entspannter Clubatmosphäre und heißen Rhythmen bei der Salsa Disco. Die gibt's in der Brotfabrik in Hausen ab 9 heute Abend. Sowas macht natürlich gerade besonders viel Spaß, wenn's draußen auch heiß ist. Gerade dann wird das Feuer in einem zusätzlich nämlich noch viel leichter entfacht. Die Noche de Salsa feiert den Sommer bei uns in der Stadt.
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1: Heute Nachmittag eine Mischung aus Sonnenschein und Wolken. Von Frankfurt bis rüber nach Hanau schaffen wir es mit den Temperaturen auf angenehme 28 Grad und ein feiner, leichter Wind weht auch noch dazu. Der Radio Frankfurt Wettertrend für die kommenden Tage. Ab morgen explodieren die Temperaturen nur so. Die Wolken verziehen sich komplett, die Sonne scheint und wir schaffen 32 Grad und Freitag, Samstag dann die echte Mega-Hitze mit viel Sonne und 35 Grad und mehr.
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1: Euer Update jetzt um 16:30 aus der Radio Frankfurt Verkehrsredaktion. Die A3 Frankfurt-Köln zwischen Frankfurter Kreuz und Mönchhof-Dreieck. Nach einem Unfall auf dem rechten Fahrstreifen plus eine halbe Stunde. Gegenrichtung A3 Köln-Würzburg zwischen Frankfurter Kreuz und Frankfurt-Süd. Da braucht ihr auch im Augenblick etwas länger, knapp 10-15 Minuten. Dann auch noch die A5 Frankfurt-Kassel zwischen Friedberg und Obermörlen. Da stockt es wegen eines defekten LKW auf dem linken Fahrstreifen. Auch hier 10 Minuten draufrechnen. Ich wünsche euch eine gute und sichere Fahrt.
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1: Gebt unter 069 und dann dreimal die 669 Bescheid. Da könnt ihr uns anrufen oder gerne eine WhatsApp schicken, als Sprachnachricht zum Beispiel. Es blitzt im Westend auf der Miequellallee, kurz vor der Auffahrt zur Autobahn. In Dornbusch, da ist ein Blitzer in der Karl-Stieler-Straße aufgebaut. Vielen Dank fürs Melden und Beschreiben, Radio Frankfurt-Hörerin Tina. Und in Neu-Isenburg ist auch noch ein Blitzer aufgebaut, und zwar bei euch in der Karlstraße.
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0: Kommt gut durch den Mittwochnachmittag mit Radio Frankfurt. Wir nähern uns schon der 30-Grad-Marke heute. Ab morgen werden wir sie tagtäglich übersteigen, mindestens eine Woche lang. Die Ventilatoren werden überall auf Anschlag laufen. Das Wort Abkühlung wird wie ein wunderschönes Märchen klingen. Wir lassen uns aber von diesem Sommer natürlich nicht unterkriegen. Mathilda aus der Redaktion hat sich mal schlau gemacht, wie wir die kommende Hitzewelle jetzt am besten überstehen, ohne komplett wegzuschmelzen. Hier sind mal ihre ultimativen Überlebenstipps direkt aus unserem kühlen Serverraum.
1: Ja, die Hitze wird uns ganz schön im Griff haben, aber nicht verzweifelt. Hier kommt die Rettung. Tipp Nummer 1. Vergesst eiskaltes Duschen. Das schockt den Körper nur und danach schwitzt ihr doppelt so viel. Also lieber lauwarm abduschen. Tipp Nummer 2. Der Handgelenktrick. Lasst zwischendurch einfach mal für eine Minute eiskaltes Wasser über eure Pulsadern laufen. Das wirkt wie eine kleine Klimaanlage fürs Gehirn. Und mein absoluter Geheimtipp für die Nacht, packt eure Bettwäsche tagsüber in eine Plastiktüte und legt sie für ein paar Stunden ins Eisfach. Klingt verrückt, aber wenn ihr euch abends da reinlegt, absolut himmlisch. In diesem Sinne, bleibt cool.
0: Die Bettwäsche ins Eisfach. Da muss ich aber erstmal die Tiefkühlpizzen bei mir wegräumen. Ihr könnt's ausprobieren. Könnt ja dann mal Bescheid geben, ob's was gebracht hat per WhatsApp an die 069 und dann dreimal die 669. Ich hoffe, ihr kommt gut durch die anstehenden heißen Tage und vergesst das Trinken nicht. Am besten Wasser oder lauwarmen Tee.
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0: Überall, wo einem der Fahrtwind irgendwie entgegenweht, da lässt es sich heute Nachmittag gut aushalten, egal ob ihr auf dem Fahrrad oder im Auto bei geöffnetem Fenster unterwegs seid. Und dazu hört ihr die besten Hits aller Zeiten bei Radio Frankfurt, in der nächsten Stunde zum Beispiel mit einem wunderbaren 80er von Rod Stewart oder aber auch einem coolen Popsong von Seal mit Elektro-Feeling. Freut euch auf Amazing. Hier aber erstmal noch die aktuelle Frankfurt-Temperatur. Die kommt aus Nied von der Eisenbahnersiedlung. 28 Grad.
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2: Ich bin Dirk Zeitler. Die SPD weist Forderungen von Bundesinnenminister Dobrindt nach Kürzungen bei der neuen Grundsicherung strikt zurück. Das Bürgergeld mit knapp 50 Milliarden Euro pro Jahr könne einen entsprechenden Beitrag zur Konsolidierung leisten, sagte dagegen der CSU-Politiker dem Fokus. Unterstützung im Grundsatz kam von der CSU im Bundestag, scharfer Widerspruch kommt dagegen vom Koalitionspartner.
3: Das Bürgergeld heißt ab Juli Grundsicherung. Die Regelsätze liegen derzeit bei gut 560 Euro pro Monat für Alleinstehende. Für Kinder zwischen rund 360 und etwa 470 Euro. Innenminister Dobrindt will nun prüfen lassen, ob die Sätze wirklich nur das Existenzminimum abdecken und nichts darüber hinaus. Für die rund 5,5 Millionen Leistungsempfänger gelten ab Juli

0: Iran-Kriegs bei der Absicherung der Straße von Hormuz mitzuwirken. Aber es gäbe noch eine ganze Reihe von Voraussetzungen, die noch nicht dafür erfüllt seien, so Kanzler Merz. Trotzdem, ein Gesetzentwurf für ein mögliches Mandat werde vorbereitet. Die Bundesregierung hatte zugesagt, ein Minenjagdboot und ein Versorgungsschiff zur Verfügung zu stellen. Tine Klimach, Nachrichtenredaktion.
1: Mit dem Zug kostenlos ins Nachbarland Deutschland und Polen spendieren jeweils 30.000 jungen Leuten einen Bahnpass für eine Erkundungsreise. Die deutsch-polnischen Freundschaftspässe seien für Personen zwischen 18 und 27 Jahren bestimmt, teilte das Bundesverkehrsministerium mit. Gelten sollen die Pässe für eine kostenlose An- und Abreise im Heimatland sowie für 7 flexiblere Reisetage im Nachbarland. Bewerben könne man sich ab September. Die schwerkranke norwegische Kronprinzessin Mette Marit hat eine neue Lunge bekommen, das teilte das norwegische Königshaus mit. Die Lungentransplantation sei soweit erfolgreich verlaufen, zitiert das norwegische Königshaus, das Universitätskrankenhaus in Oslo.
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3: Mit Klaus Wente, guten Tag. Hessen setzt sich auf der Verbraucherschutzministerkonferenz in Potsdam gemeinsam mit Brandenburg, Nordrhein-Westfalen und Thüringen für ein entschlosseneres Vorgehen gegen betrügerische Online-Shops ein. Ziel ist es, Verbraucherinnen und Verbraucher besser zu schützen und den digitalen Handel sicherer zu machen. Fake-Shops verursachen jedes Jahr hohe finanzielle Schäden. Die Täter gehen dabei immer professioneller vor. Wer online betrügt, muss vom Netz, betonte dazu Verbraucherschutzminister Ingmar Jung. Wegen der bevorstehenden Hitzewelle verstärkt die Stadt Frankfurt die Versorgung obdachloser Menschen. Zahlreiche Hilfeeinrichtungen sowie die Teams der aufsuchenden Sozialarbeit verteilen in den kommenden Tagen Wasser, T-Shirts, Kappen, Schirme und Sonnencreme. Ab morgen fährt außerdem wieder der Hitzebus und bietet seine Hilfe an.
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4: Heute Nachmittag eine Mischung aus Sonnenschein und Wolken. Von Frankfurt bis rüber nach Hanau schaffen wir es mit den Temperaturen auf angenehme 28 Grad und ein feiner, leichter Wind weht auch noch dazu. Der Radio Frankfurt Wettertrend für die kommenden Tage. Ab morgen explodieren die Temperaturen nur so. Die Wolken verziehen sich komplett, die Sonne scheint und wir schaffen 32 Grad und Freitag, Samstag dann die echte Mega-Hitze mit viel Sonne und 35 Grad und mehr.
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4: Kurz nach 5 und hier ist euer Update aus der Radio Frankfurt Verkehrsredaktion. Mit der A3, da stockt's einmal Frankfurt-Köln zwischen Frankfurter Kreuz und Mönchhof-Dreieck an einer geräumten Unfallstelle eine Viertelstunde. Und in der Gegenrichtung A3 Köln-Würzburg zwischen Frankfurter Kreuz und Offenbacher Kreuz auch eine Viertelstunde plus. Die A5 Frankfurt-Kassel zwischen Friedberg und Obermörlen wegen eines defekten LKW auf dem linken Fahrstreifen. Stockender Verkehr heißt ebenfalls etwa eine Viertelstunde. Und auf der A5 Kassel-Frankfurt, da ist zwischen Bad Homburger Kreuz und Nordwestkreuz ein Unfall passiert auf dem rechten Fahrstreifen. Hier fängt es auch schon an, sich zu stauen. Und wir schauen noch ins Stadtgebiet Neu-Isenburg. Die Sprendlinger Landstraße ist zwischen Martin-Beheim-Straße und Offenbacher Straße nach einem Unfall in beiden Richtungen gesperrt. Umfahrt diesen Bereich weiträumig. Kommt sicher an euer Ziel. Gute Fahrt.
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4: In Sachsenhausen in der Burnitzstraße, da steht ein Blitzer und auch im Westend auf der Miquelallee kurz vor der Auffahrt zur A96 und genauso im Ostend in der Ostparkstraße eine Radarfalle. Dankeschön, Radio Frankfurt-Hörerin Isolde. Und wenn ihr noch Staus oder Blitzer entdeckt, meldet das per Anruf oder WhatsApp direkt 069 und dann dreimal die 669.
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4: Wir starten mit einem Song, der schon 2 Jahre vor seiner Veröffentlichung als Single in einem Kinofilm aufgetaucht ist, nämlich 1987 in Tin Man mit Danny DeVito und Richard Dreyfuss. Und in dem Streifen, da hat in einer Szene eine Band gespielt in so einem Nachtclub. Das waren aber keine musizierenden Schauspieler, sondern das war eine echte bestehende Band, eben die Fine Young Cannibals, die da ein paar Songs gespielt haben im Hintergrund. Und einer kam ganz besonders gut an. Und nachdem der auf der großen Leinwand gelaufen ist, hat ihn die Plattenfirma dann 2 Jahre später endlich als Single veröffentlicht. Hier ist diese soulige Popnummer der Fine Young Cannibals, Good Thing. Ich bin Marc Moosbrugger und mit dem begleiten wir euch jetzt auf der Fahrt zum Kurz

0: Einkaufen. Hoffentlich habt ihr alles auf der Einkaufsliste notiert.
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0: Einfach nur schön. Das ist Radio Frankfurt am Mittwochnachmittag, gleich 16:45. An einem ersten heißen Sommertag eines Jahres im schottischen Glasgow ist ein Bassist namens Johnny voller Tatendrang gewesen. Er hatte viele neue Songideen im Kopf und die warmen Sonnenstrahlen, die haben ihn ungemein inspiriert. Doch bevor er an die Arbeit für neue Songs gegangen ist, wollte er sich auch äußerlich endlich wieder wie ein echter Rockstar fühlen. Drum musste erstmal ein neuer Haarschnitt her. Er ist also in das Friseurgeschäft um die Ecke gegangen und da wurde er vom Blitz getroffen, als er plötzlich Charlene gesehen hat. Die junge Friseurin hat ihm den Kopf verdreht, schon allein beim Hallo sagen. Beide haben sich auf Anhieb verstanden, aber nicht nur das, beide haben auch ihre Leidenschaft zur Musik geteilt und so haben sie die Band Texas gegründet. Den ersten großen Erfolg, den gab es Ende der 80er mit I Don't Wanna Lover und dann, 10 Jahre später, der nächste, noch größere Erfolg mit diesem Song jetzt, Texas mit Summer Sun. Und da feiern wir die sommerlichen Vibes mit der Fahrt zum Schwimmbad nach Feierabend jetzt noch viel intensiver direkt.
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1: Vom Spessart über die Wetterau bis runter an die Bergstraße lockert der Himmel immer mehr auf. In der Nacht ist es dann sternenklar und das bei Tiefstwerten von milden 17 Grad. Der Radio Frankfurt Wettertrend für die kommenden Tage. Morgen schaltet das Wetter endgültig in den Hochsommermodus. Die Wolken verziehen sich dauerhaft Richtung Rheingau und da knacken wir die 32 Grad. Und zum Wochenende hin legt der Juni noch eine Schippe drauf. Uns erwartet eine Hitzewelle mit strahlendem Sonnenschein und 35 Grad und mehr.
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1: 5:30 und hier ist euer Update aus der Radio Frankfurt Verkehrsredaktion mit der A3 Frankfurt Köln. Zwischen Frankfurter Kreuz und Mönchhof Dreieck, es stockt der Verkehr knappe 20 Minuten plus. Genauso in der Gegenrichtung Köln-Würzburg zwischen Frankfurter Kreuz und Offenbacher Kreuz. Sonst im Großen und Ganzen alles soweit okay. Kommt gut und sicher an euer Ziel.
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1: Meldet euch direkt unter 069 und dann dreimal die 669, wenn ihr einen Blitzer entdeckt, so wie Radio Frankfurt-Hörerin Marlies. Die hat einen Blitzer in der Kurt-Schumacher-Straße entdeckt, direkt in der Innenstadt. Vielen Dank dafür. Auch im Bahnhofsviertel eine aktuelle Radarfalle in der Gutleutstraße. Und es blitzt in Sachsenhausen auf der Babenhäuser Landstraße.
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0: Ich freue mich, dass ihr mit dabei seid. Wunderschönen Mittwochnachmittag euch am 17. Juni 2026. Wir machen jetzt eine musikalische Zeitreise zurück in die Vergangenheit um 37 Jahre genau.
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2: 17. Juni 1989. Madonna ist mit Express Yourself neu in den Charts. Es ist die zweite Single, die aus ihrem vierten Album Like a Prayer ausgekoppelt wird. Ein Album wie eine Legende. Madonna schreibt den Song zusammen mit Stephen Bray. Es geht darum, dass Frauen sich niemals mit dem Zweitbesten zufrieden geben sollten. Sie sagt, wenn man sich nicht ausdrückt, also express yourself, und nicht sagt, was man will, dann bekommt man das auch nicht. Bei den Kritikern, da kommt der Song sehr gut an. Botschaft für die Gleichstellung der Geschlechter, eine Hymne für die Freiheit, Ermutigung für Frauen, ein Zeichen für eigentlich alle unterdrückten Minderheiten und auch ein mahnendes Beispiel, wie wenig offenbar seit 1989 passiert ist, denn das Thema passt auch noch problemlos in unsere Zeit. Und es macht auch immer noch Spaß, die Nummer mal wieder zu hören. Ein bisschen 80er Sound mit der Queen of Pop, höchstpersönlich.

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0: Wenn ihr gerade von den Kollegen noch gefragt wurdet, ob es noch in den Biergarten gehen soll, dann lautet doch wohl die eindeutige Antwort ja. Habt viel Spaß dabei und auf eurem Weg dahin gibt's die besten Hits aller Zeiten hier bei Radio Frankfurt. Das heißt dann gleich nach 18 Uhr ein Popsong von Dermot Kennedy und außerdem ein heißer Disco-Klassiker von Hot Chocolate, You Sexy Thing. Und das ist die aktuelle Frankfurt-Temperatur. Die haben wir in Heddernheim gemessen an der Sportanlage Brühlwiese. Zurzeit 28 Grad.
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2: Ich bin Dirk Zattler. Ist der Staat beim Bürgergeld zu großzügig? Die Koalition hat lange darüber gestritten. Ab dem 1. Juli gelten nun neue Regeln. Innenminister Dobrindt sieht die Chance auf Milliardeneinsparungen. Unterstützung im Grundsatz kam von der CSU im Bundestag. Scharfer Widerspruch dagegen vom Koalitionspartner SPD und aus der Opposition.
3: Kürzungen bei der Grundsicherung würden weder erhebliche Einsparungen bringen, noch die Wirtschaft wieder in Schwung. Davon ist Bernd Rützel von der SPD überzeugt. Er ist der Vorsitzende des Sozialausschusses im Bundestag. Den Vorschlag des Innenministers hält er für realitätsfern. Genauso wie die Grünen im Bundestag. Dobrindts Politik sei unseriös. Auch der Sozialverband Deutschland blickt kritisch auf die Einsparpläne. Kürzungen bei der Grundsicherung würden das Existenzminimum angreifen, das verfassungsmäßig garantiert ist. Außerdem würde das Betroffene noch ärmer machen und die Gesellschaft weiter spalten. Fiona Reinhardt, Nachrichtenredaktion.
2: Zwei Tage vor der geplanten Unterzeichnung des Iran-Rahmenabkommens hat US-Präsident Trump dem Land erneut gedroht. Wenn sie sich nicht benehmen, werden wir direkt wieder damit beginnen, Bomben mitten auf ihre Köpfe zu werfen, sagte Trump am Rande des G7-Gipfels am Genfer See. Trump hatte in der vergangenen Woche ähnlich gedroht. Die schwerkranke norwegische Kronprinzessin Mette-Marit hat eine neue Lunge bekommen. Das teilte das norwegische Königshaus mit. Die Lungentransplantation sei soweit erfolgreich verlaufen, zitierte das norwegische Königshaus das Universitätskrankenhaus in Oslo.
4: Der Eingriff wurde seit Monaten

0: Nachbarland Deutschland und Polen spendieren jeweils 30.000 jungen Leuten einen Bahnpass für eine Erkundungsreise. Die deutsch-polnischen Freundschaftspässe sind für Personen zwischen 18 und 27 Jahren bestimmt. Gelten sollen sie für eine kostenlose An- und Abreise im Heimatland sowie für 7 flexible Reisetage im Nachbarland. Bewerben kann man sich ab September.
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2: Vom Spessart über die Wetterau bis runter an die Bergstraße lockert der Himmel immer mehr auf. In der Nacht ist es dann sternenklar und das bei Tiefstwerten von milden 17 Grad. Der Radio Frankfurt Wettertrend für die kommenden Tage. Morgen schaltet das Wetter endgültig in den Hochsommermodus. Die Wolken verziehen sich dauerhaft Richtung Rheingau und da knacken wir die 32 Grad. Und zum Wochenende hin legt der Juni noch eine Schippe drauf. Uns erwartet eine Hitzewelle mit strahlendem Sonnenschein und 35 Grad und mehr.
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2: Kurz nach 6, euer Update aus der Radio Frankfurt Verkehrsredaktion und stockender Verkehr auf der A3 in beide Richtungen, also Frankfurt-Köln einmal zwischen Frankfurter Kreuz und Mönchhof-Dreieck und auch in der Gegenrichtung Köln-Würzburg zwischen Frankfurter Kreuz und dem Offenbacher Kreuz, jeweils so eine Viertelstunde, 20 Minuten, die ihr da drauf rechnen müsst. Passt auf und kommt sicher an euer Ziel.
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2: Im Moment blitzt es im Westend, auf der Miequellallee kurz vor der Auffahrt zur A66. Dankeschön, Radio Frankfurt-Hörerin Natascha. Im Bahnhofsviertel ein Blitzer in der Gutleutstraße und in Sachsenhausen im Ziegelhüttenweg. Und wenn ihr noch Staus oder Blitzer entdeckt, ruft gleich an oder schickt eine WhatsApp rein unter 069 und dann dreimal die 669.
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2: Ein poppiger Ohrwurm von Stefan Massimo and the Delicates direkt mal zum Start. Anytime and Anywhere. 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Dieses Geld könnt ihr gleich um 6:30 in unserem Cash-Quiz gewinnen. Da gibt's nämlich wieder spannende Aufgaben von unserem Spielechef und das ist dann eure Chance, das Geld heute Abend noch auf euer Bankkonto zu kriegen. Gleich geht's los um 6:30.
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Kommt gut in euren Feierabend mit Radio Frankfurt, gleich 6:15. Der Schmerz muss damals tief in ihm gesteckt haben. Kevin Cronin hat im Tourbus von REO Speedwagon gesessen, hat geraucht und wollte erstmal gar nicht glauben, was man ihm gerade erzählt hat. Nämlich, dass seine Frau fremdgegangen ist und das kurz bevor er sie heiraten wollte. Aber anstatt in Trauer zu versinken, hat er sich entschieden, nicht das Opfer zu sein, sondern er hat seiner Band vorgeschlagen, eine Ballade über genau diese Situation aufzunehmen. Bis dahin waren REO Speedwagon eher für härteren Rock bekannt, aber die Kollegen haben zugestimmt und die Botschaft im Song ist klar raus an seine Freundin gegangen. Ich werde dich immer lieben, egal was passiert ist. Der Song ist ein voller Erfolg geworden und bis heute einer der besten Hits aller Zeiten geblieben. REO Speedwagon mit Keep On Loving You bei Radio Frankfurt. Und das ist vielleicht für euch genau der richtige Song, um mit eurem Schatz heute Abend einfach die Liebe zu feiern.

0: Langsam geht's auf 6:30 zu, dann gibt's wieder euer Cash-Quiz hier bei Radio Frankfurt. Mindestens 1.000 Euro könnten dann auf eurem Bankkonto landen. Jetzt aber erstmal noch aktuelle News von Klaus Bente.
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2: Zur Wochenmitte hat sich am deutschen Aktienmarkt unter dem Strich für den DAX nicht allzu viel getan. Am Ende hatte der DAX magere 0,1% gewonnen und notierte am Abend bei 24.934 Punkten. Nach der Begeisterung über das zur Unterschrift anstehende USA-Iran-Abkommen ist die Euphorie bei den Anlegern erst einmal verblasst. Der Markt braucht neue Impulse, um eine klare Richtung zu finden. Diese Impulse blieben heute jedenfalls aus. Außerdem schwebte etwas Ungewissheit in der Luft. Am Abend nach Börsenschluss wird die US-Notenbank die amerikanischen Leitzinsen anheben oder auch nicht. Klar zugelegt unter den 40 Standardwerten haben die Commerzbank, Bayer und Heidelberg Materials, schwach dagegen die Autowerte und Infineon. Der Euro zeigte sich am Abend mit einem Dollar 15,92 etwas leichter. Aus Frankfurt, Klaus Bente.
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1: Ja, und damit wünschen wir einen schönen Feierabend. Das nächste Wochenende soll ja richtig heiß werden mit bis zu 35 Grad. Bei uns gibt's heute schon mal die Abkühlung in Form von 100 Euro. Ja, die kannst du bei uns gewinnen, live im Radio. 100 Euro, wenn du weißt, was hier rauskommt.
2: Eine Familie mit zwei Kindern benötigt für eine Fahrt von Ort A nach Ort B eine Stunde und 10 Minuten. Berechnen Sie die Fahrzeit für eine Familie mit vier Kindern.
1: Eine Familie mit zwei Kindern benötigt für eine Fahrt von Ort A nach Ort B eine Stunde und 10 Minuten. Wie lange braucht denn jetzt die Familie mit vier Kindern? Ja, wer das weiß, der gewinnt hier die 100 Euro und das unter der 0137 90 30 200 0137 90 30 200, 50 Cent aus allen deutschen Netzen und vorher noch ein paar Regeln.
3: Mitmachen bitte ab 18, an Minderjährige werden keine Gewinne ausgezahlt. 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
1: Eine Familie mit zwei Kindern benötigt für eine Fahrt von Ort A nach Ort B eine Stunde und 10 Minuten. Wie lange braucht jetzt die Familie mit vier Kindern? Wer das weiß, wählt bitte die 0137 90 30 200. Hoffe, wir sind hier nicht allein auf weiter Flur. 0137 90 30 200. 50 Cent aus allen deutschen Netzen. Wir sind nicht allein auf weiter Flur. Der Robin ist ja auch da. Ich grüße dich.
4: Hallo, ja, ich muss einen bekannten Lyriker der Neuzeit gerade mal schnell zitieren, nämlich den H.B. Baxter, der gesagt ist, everybody on the floor.
1: So. Oh Gott. Ja. So. Ah, es wird schon wieder schwierig. Hier, ganz schnell die Frage für 100 Euro, was kommt raus?
2: Eine Familie mit zwei Kindern benötigt für eine Fahrt von Ort A nach Ort B eine Stunde und 10 Minuten. Berechnen Sie die Fahrzeit für eine Familie mit vier Kindern.
1: Tja, und wer das weiß, der gewinnt die 100 Euro unter der 0137 90 30 200. 0137 90 30 200. 50 Cent aus allen deutschen Netzen. Wann darf man sich auf die 100 Euro eigentlich freuen, Robin?
4: Heute. Das ist ja das Schöne.
1: Jo. Alper. Durchgestellt live mit dem Chance-Button. Hallo, wer ist da?
5: Hallo, ich bin Tayo hier. Grüßt euch.
1: Was kommt raus?
5: Na, die gleiche Zeit.
1: Das ist natürlich richtig. Herzlichen Glückwunsch. 100 Euro gewonnen. Und damit machen wir direkt weiter mit den nächsten 100 Euro, die du live hier im Radio gewinnen kannst. Und zwar für diese Frage.
2: Wenn 5 Hennen in 5 Tagen 5 Eier legen, wie viele Eier legen dann 10 Hähne in 10 Tagen?
1: Also, wenn 5 Hennen in 5 Tagen 5 Eier legen, wie viele Eier legen dann 10 Hähne in 10 Tagen? Ich hoffe, jetzt ist alles in Ordnung. Ich glaube, wir hatten ein paar kleine technische Probleme zu Beginn. Jetzt scheint wieder alles zu funktionieren. Du kannst 100 Euro gewinnen, netto und steuerfrei. Das Geld sogar noch heute Abend bei dir auf deinem Bankkonto. Also noch bevor das nächste Wochenende richtig sonnig und heiß wird. Was kommt hier raus?
2: Wenn 5 Hennen in 5 Tagen 5 Eier legen, wie viele Eier legen dann 10 Hähne in 10 Tagen?
1: 0137 90 30 200 ist die Gewinnernummer. 0137 90 30 200. 50 Cent aus allen deutschen Netzen. Ja, läuft. Hier nochmal die Frage.
2: Wenn 5 Hennen in 5 Tagen 5 Eier legen, wie viele Eier legen dann 10 Hähne in 10 Tagen?
1: Und Robin bleibt dabei, man darf sich auf die 100 Euro noch heute Abend freuen, oder?
4: Du super, der Chayo ist gerade voll abgegangen am Phone. Ich sagte, er hat sich so du konntest gar nicht glauben. Und jetzt bist du dran. Jetzt ruf ganz schnell an, hol dir doch die nächsten 100 Euro.
1: Auch du kannst abgehen am Phone. Aber nicht Sandra, die war nämlich in der vorhergehenden Sendung schon mal da und meinte das.
4: Was kommt raus?
6: Ja, 100 Eier.
4: Bist dir sicher? 100 Eier?
6: Ja.
4: 1000%ig, 100 Eier?
6: Ja.
1: Es sind nicht 100 Eier. Ich weiß, bestimmt hast du 10 mal 10 gerechnet. Passt nicht auf diese Frage, Robin.
4: Nee, pass auf, ich verdoppel. Von 100 auf 200 Euro, aber ganz schnell jetzt 200 Euro für dich.
1: Und hier nochmal die Frage an diesem Mittwochfeierabend. Wenn 5 Hennen in 5 Tagen 5 Eier legen, wie viele Eier legen dann 10 Hähne in 10 Tagen? Und jetzt brauchen wir bitte die richtige Lösung, weil dann gibt es dafür wirklich, ohne Quatsch, 200 Euro mit der 0137 90 30 200 0137 90 30 200 50 Cent aus allen deutschen Netzen. Hier nochmal die Frage, doppelter Gewinn mittlerweile, was kommt raus?
2: Wenn 5 Hennen in 5 Tagen 5 Eier legen, wie viele Eier legen dann 10 Hähne in 10 Tagen?
1: So, leg das richtige Ei, komm zu uns mit der 0137 90 30 200 50 Cent aus allen deutschen Netzen. Robin, danke für die 200 Euro, die hat man auch auch heute Abend schon auf dem Konto.
4: Alles heute auf dem Konto, aber es muss jetzt mal fix, es muss schnell gehen, hol dir jetzt das Geld.
1: Wie viele Eier legen die Hähne? Simone meinte in einer anderen Sendung leider auch schon mal das. Was hast du raus, Simone?
0: Also ich habe 1000 Eier raus.
1: 1000 Eier legen die Hähne. Warum,
0: ja.
1: Warum?
0: Na, 10 mal 10.
1: Ja. Hör bitte auch du noch mal ganz genau hin, bitte. Ah nee, also wirklich, es sind nicht 1000 Eier und auch nicht 100. Robin.
4: Nee, was ist denn hier los? Also jetzt pass auf, nochmal 100 Euro obendrauf. Wir machen 300 Euro jetzt für dich.
1: 300 Euro live im Cash-Quiz zu gewinnen. 5 Minuten nach 6:30. Was kommt hier bitte raus? Wir haben die Sendung begonnen mit ein paar technischen Schwierigkeiten. Aber jetzt geht's anscheinend weiter mit Schwierigkeiten bei der Quizfrage. Was kommt hier raus? Was ist die einzig wahre Antwort, bitte?
2: Wenn 5 Hennen in 5 Tagen 5 Eier legen, wie viele Eier legen dann 10 Hähne in 10 Tagen?
1: 0137 90 30 200 0137 90 30 200 50 Cent aus allen deutschen Netzen. Danke für die 300 Euro, Robin, aber ist auch schon mehr, als wir eigentlich gesagt haben, ne?
4: Ja, das ist, aber weißt du, es ist immer noch nicht genug.
1: Was?
4: Es ist noch nicht genug, es ist noch lange nicht genug, es ist noch keiner da.
1: Bald genug von dir.
4: Ich knall hier jetzt nochmal nicht 100, sondern 200 Ocken obendrauf. Runde Summe 500 nee. Euro. Der Runde Quatsch. Muss ins Eckige jetzt. Das heißt ja? 500 Euro für dich. So.
1: Ja. 500 Euro jetzt zu gewinnen. Wie viele Eier legen die 10 Hähne in 10 Tagen? 0137 90 30 200. Bitte jetzt auflösen. Wir sind gerade jetzt auf Gewinnersuche. 0137 90 30 200. 50 Cent aus allen deutschen Netzen. Ja, und die 500 Euro werden rausgehen. Aber nicht an Roland, der meinte in der vorhergehenden Sendung das. Und jetzt bitte, was kommt raus bei der Frage?
7: Das sind dann auch 5 Eier.
1: Was? Das sind auch 5 Eier? 5?
7: Ja.
1: Also es bleibt bei 5 Eiern. Nee, das ist...
4: Nee,
1: Freunde, nein. Warum sollte es dann bei 5 Eiern bleiben, Roland? Ich verstehe die Antwort nicht. Warum sollte es bei 5 Eiern bleiben? Hört euch bitte den Rest der Frage noch an. Robin, lass es uns dann auch wirklich... Ist gut jetzt. Es ist einfach gut jetzt.
4: Hör doch, der Roland war total überrascht und überfordert. Der hat dann einfach 5 gesagt. Wir machen jetzt Folgendes. Wir machen 6. Nämlich 600 Euro Garantiegewinn für dich.
1: Live-Cash-Quiz am Mittwochfeierabend. Hat bitte irgendwer die Güte, das Ding hier aufzulösen? Wir gucken gerade alle Fußball. Ich weiß es nicht. 0137 90 30 200 0137 90 30 200 50 Cent aus allen deutschen Netzen. Wenn 5 Hennen in 5 Tagen 5 Eier legen, ja, wie viele Eier legen dann 10 Hähne in 10 Tagen? Mit Leitung 2. Bist du übrigens live bei uns in der Show und kannst das ganze Geld gewinnen. Es ist kein Quatsch, es ist keine Quatschveranstaltung. Das Geld wird rausgehen, aber wir brauchen die Lösung. Robin, ist da wer?
4: Da ist noch niemand. Das ist doch nicht zu fassen. Was ist denn hier los? Ich lege jetzt nochmal 150 Euro obendrauf. Das gibt's doch gar nicht. 750 Euro für die Person, die jetzt die richtige Lösung sagt. Ist da jemand?
1: Hallo? 750 Euro heute gewinnen, heute kassieren per Echtzeitüberweisung. Heute auf dem Konto 0137 90 30 200. Es ist so krass, 0137 90 30 200. 50 Cent aus allen deutschen Netzen. Bitte mach's auch nicht wie Wolfgang, der meinte in einer anderen Sendung auch schon mal das. Wissen Sie, was rauskommt?
8: Ich sage 10 Eier.
1: Oh, da war gerade ein bisschen Funkproblem. Was haben Sie raus, bitte?
8: Ich sage 10 Eier.
1: 10 Eier? Wolfgang, hören Sie sich bitte die Frage auch noch mal ganz in Ruhe an. Das stimmt nämlich nicht. Wie viele Eier legen die Hähne, bitte?
4: So, Robin, wir schenken hier komplett ein. Nee, wir schenken komplett einen. Wenn es einer raus hat, dann kriegt er nicht 850, nicht 900, nicht 950. Du kriegst glatte 1.000 Euro heute jetzt auf dein Konto. 1.000 Euro für die Person, die jetzt die richtige Lösung nennt. Jetzt reicht's.
1: Und bitte die schnellste Person mit der schnellsten Wahl der Telefonnummer jetzt zu uns kommen und auflösen für 1.000 Euro. 0137 90 30 200. Wir brauchen jetzt bitte die richtige Lösung. Es kann echt nicht wahr sein. 0137 90 30 200. 50 Cent aus allen deutschen Netzen. Die Frage, sie lautet immer noch und viel zu lange mittlerweile.
2: Wenn 5 Hennen in 5 Tagen 5 Eier legen, Wie viele Eier legen dann 10 Hähne in 10 Tagen?
1: Wir sind mittlerweile bei einer Gewinnsumme von 1.000 Euro netto und steuerfrei. Das Geld hast du und es bleibt dabei ja, Robin, heute Abend auf dem Konto noch, oder?
4: Ja, nee, wir haben keine Zeit mehr. Adri, die Regie macht Druck. Wir machen jetzt Folgendes. Zu Leitung 2 noch Glücksleitung 3. Ganz schnell dazu. Ich verdoppel jetzt die Gewinnchance für denjenigen, der raus hat. 1.000 Euro doppelte Gewinnchance. So.
1: Es sind jetzt, Achtung, es sind jetzt 2 Studioleitungen geöffnet. 2 Leitungen sind offen. Eine von diesen beiden Leitungen treffen. Du kommst jetzt um 18.40 Uhr direkt zu uns in die Sendung rein. Lösung nennen, 1.000 Euro gewinnen. Boah. Unter der 0137 90 30 200. Bei der Frage kommen immer wieder falsche Antworten. Ich werde es nie verstehen. 0137 90 30 200. 50 Cent aus allen deutschen Netzen. Wenn 5 Hennen in 5 Tagen 5 Eier legen. Wie viele Eier legen dann 10 Hähne in 10 Tagen? Richtige Lösung bringt 1.000 Euro heute Abend auf dem Konto. Mit Leitung 2 bist du live hier in der Show. Es ist noch keiner da. Mit Leitung 3 bist du auch live hier in der Show. Hat schon jemand eine der beiden Leitungen getroffen, Robin?
4: Ich bin... Nein, das geht... Ich verdoppel nochmal. Nein, hör zu, ich verdoppel nochmal, weil noch niemand da ist. Noch die 9 und 10 mit dazu. Boah, das ist mittlerweile die krasse vierfache Gewinnchance auf 1.000 Euro jetzt für dich.
1: 1.000 Euro. 1.000 Euro, das Geld wird rausgehen. Leitung 2 ist offen, Leitung 3 ist offen, die 9 und die 10. Eine davon treffen. Lösung nennen, du hast das Geld ganz sicher. Heute Abend auf dem Konto. 0137 90 30 200. Klingelt immer noch nicht. 0137 90 30 200. 50 Cent aus allen deutschen Netzen. Wenn 5 Hennen in 5 Tagen 5 Eier legen, wie viele Eier legen dann 10 Hähne in 10 Tagen? Sandra meinte 100. Simone kam da schon mal auf 1.000. Roland meinte, es bleibt bei 5 Eiern. Ich weiß nicht, wie man auf solche Lösungen kommt. Robin, 18.42 Uhr, die Regie zählt uns auch schon an. Ich weiß nicht, was ich noch machen soll.
4: Okay, pass auf.
1: Ich gucke alle Fußball.
4: Ich tue ein letztes Mal verdoppeln. Jetzt sei nicht verzweifelt, es wird gut, Ari. Ich verspreche dir, alles wird gut. Ich verdoppel ein letztes Mal. Robin ist da und wird es retten. Achtfache Gewinnchance mit der 14, 15, 16 und 17. Die liegen direkt nebeneinander. Jetzt schnapp dir die 1.000 Euro, bitte.
1: Es sind jetzt keine 1, 2, keine 3, keine 4. Es sind jetzt 8 Leitungen offen. Eine davon treffen. Du kommst, Halleluja, sofort zu uns in die Show rein. Und kannst bei richtiger Lösung 1.000 Euro gewinnen unter der 0137 90 30 200 0137 90 30 200 50 Cent aus allen deutschen Netzen. Die Frage, die 1.000 Euro Frage. Wir sind mittlerweile wirklich bei diesem Niveau angekommen. 1.000 Euro Frage, sie lautet:
2: Wenn 5 Hennen in 5 Tagen 5 Eier legen, wie viele Eier legen dann 10 Hähne in 10 Tagen?
1: Und die richtige Lösung braucht's bitte jetzt. Achtung, 18.43 Uhr. Die Sendung hier ist gleich vorbei. Ihr habt den Sender eingeschaltet, um Musik zu hören. Wir wollen auch wieder Musik hören. Problem ist, es ist noch keiner da mit der richtigen Lösung. Also wenn irgendwer weiß, was hier rauskommt, oder ich weiß nicht, ob alle Fußball gucken, aber einer, der gerade am Radio ist und weiß, was mit den Hähnen und den Hennen rauskommt, muss das Ding bitte für 1.000 Euro auflösen. Robin, du siehst es auch, die Kollegen aus der Regie werden langsam schon richtig ungeduldig.
4: Deswegen mache ich die 10 jetzt voll. Boah. Zehnfache Gewinnchance mit der 25 und 26. 1.000 Euro müssen jetzt hier raus. So.
1: 10 Leitungen jetzt offen. So, und das ist jetzt unsere Maßnahme. 10 Studioleitungen sind für dich geöffnet. 1.000 Euro kannst du gewinnen. Und das ist jetzt die Gewinnernummer in den letzten Sekunden dieser Sendung. Und dann können wir auch nichts mehr machen. Großes Finale läuft. Bitte jetzt die Lösung nennen. 1.000 Euro, das Geld wird rausgehen. Es wird auf jeden Fall einen Gewinner geben. Aber wir brauchen die richtige Lösung. Jetzt unter der 0137 90 30 200 0137 90 30 200 50 Cent aus allen deutschen Netzen. Was kommt hier raus?
2: Wenn 5 Hennen in 5 Tagen 5 Eier legen, wie viele Eier legen dann 10 Hähne in 10 Tagen?
1: Okay, Robin, also die Kollegen aus der Regie sagen, dass jetzt gleich in 120 Sekunden Schluss ist und da kann ich auch nichts mehr machen. Also ist jetzt vorbei. Die Sendung ist finito, aus, vorbei. Was machen wir?
4: Also letzte Amtshandlung jetzt von mir. Ich gebe noch die 34, 35, 36 mit dazu. Dann haben wir die unfassbare, oftmals kopierte, doch niemals erreichte 13-fache Gewinnchance. Jetzt oder nie.
1: Es sind jetzt 13 Studioleitungen geöffnet. Die letzten 120 Sekunden dieser Sendung brechen an. Wer weiß, was rauskommt? 1000 Euro am 17. Juni gewinnen und das unter der 0137 90 30 200. Letzte Musik läuft und jetzt muss es klingeln. Wir haben keine andere Möglichkeit mehr. 0137 90 30 200. 50 Cent aus allen deutschen Netzen. Keine 110 Sekunden mehr. Das letzte Mal für heute die Frage, bei der wir in der Vergangenheit leider so viele falsche Antworten gehört haben.
2: Wenn 5 Hennen in 5 Tagen 5 Eier legen, wie viele Eier legen dann 10 Hähne in 10 Tagen?
1: Richtige Lösung bringt richtige 1000 Euro. Es bleibt dabei. Noch heute Abend auf dem Konto, oder?
4: Ja. Abend auf dem Konto. Jetzt oder nie. Du musst dir jetzt, gleich gibt's Musik, jetzt gibt's Geld.
1: Gleich in 90 Sekunden läuft die Musik. 0137 90 30 200. In 80 Sekunden läuft Musik. Es muss vorher klingeln. Es wird vorher klingeln. 0137 90 30 200. 50 Cent aus allen deutschen Netzen. Und wenn du gleich unsere Stimme im Telefon hörst, dann bitte nicht auflegen. Du hast die 13. Du hast die 13-fache Gewinnchance. Eine von diesen 13 Leitungen treffen. Du kommst direkt zu uns in die Show rein und kannst hier 1000 Euro gewinnen unter der 0137 90 30 200. 50 Cent aus allen deutschen Netzen. Letzten Cut. Keine 50 Sekunden mehr, Robin.
4: Was ist hier los? Was passiert hier gerade? Wie heiß ich? Wo bin ich? Jetzt oder nie? Nimm dir das Geld mit.
1: Wie viele Eier legen die 10 Hähne in 10 Tagen? 0137 90 30 200 ist die Gewinnernummer. Keine 30 Sekunden mehr. Kann uns irgendwer bitte mit den Hähnen und den Hennen hier aushelfen? 0137 90 30 200. 50 Cent aus allen deutschen Netzen. Es sind 13 Studioleitungen geöffnet. Eine davon treffen und du kommst direkt zu uns ohne Umwege in die Show rein und kannst dir die 1000 Euro gewinnen. Durchgestellt. Wer ist denn da bitte? Hallo? Hallo?
9: Hallo?
1: Ja, deine Lösung bitte.
9: Hallo?
1: Ja.
9: Hörst du mich?
1: Ja, die Lösung bitte.
9: 20 Eier werden richtig.
1: Nee, Hähne legen doch keine Eier. Unter allen, die gerade angerufen haben, werden die 1000 Euro verlost, wenn es gleich klingelt, rangehen.
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1: Ich bin Dirk Zeitler. Ist der Staat beim Bürgergeld zu großzügig? Die Koalition hat lange darüber gestritten. Innenminister Dobrindt sieht nun die Chance auf Milliardeneinsparungen und fordert Kürzungen beim Bürgergeld. Scharfer Widerspruch dagegen kommt vom Koalitionspartner SPD und aus der Opposition.
2: Kürzungen bei der Grundsicherung würden weder erhebliche Einsparungen bringen, noch die Wirtschaft wieder in Schwung. Davon ist Bernd Rützel von der SPD überzeugt. Er ist der Vorsitzende des Sozialausschusses im Bundestag. Den Vorschlag des Innenministers hält er für realitätsfern. Genauso wie die Grünen im Bundestag. Dobrindts Politik sei unseriös. Auch der Sozialverband Deutschland blickt kritisch auf die Einsparpläne. Kürzungen bei der Grundsicherung würden das Existenzminimum angreifen, das verfassungsmäßig garantiert ist. Außerdem würde das Betroffene noch ärmer machen und die Gesellschaft weiter spalten. Fiona Reinhardt, Nachrichtenredaktion.
1: Bundeskanzler Merz äußert sich besorgt über eine mögliche weitere Eskalation des Konflikts zwischen Israel und dem Libanon und ruft zur Mäßigung auf. Wir haben Verständnis für das Sicherheitsinteresse Israels, aber das darf nicht so weit gehen, dass ein ganzer Staat in der Nachbarschaft destabilisiert wird, sagte er zum Abschluss des G7-Gipfels im französischen Evian der ARD. Optimistisch äußerte sich Merz über die Erfolgsaussichten der Ankündigungen von US-Präsident Trump. Die für die weltweite Energieversorgung wichtige Straße von Hormuz werde demnächst wieder frei befahrbar sein. Die schwerkranke norwegische Kronprinzessin Mette Marit hat eine neue Lunge bekommen. Das teilte das norwegische Königshaus mit. Die Lungentransplantation sei soweit erfolgreich verlaufen, zitierte das norwegische Königshaus das Universitätskrankenhaus in Oslo.
3: Der Eingriff wurde seit Monaten vorbereitet, aber dass es jetzt auf einmal so schnell ging, damit hatte doch niemand gerechnet. Erst Anfang Juni kam Mette Marit auf die Warteliste für eine neue Lunge. Jetzt hat sie sie schon bekommen und die OP scheint geglückt zu sein. Ohne das Spenderorgan hätte die Norwegerin noch rund ein Jahr zu leben gehabt. Nun stehen ihre Chancen deutlich besser. Aus Skandinavien Julia Weschenbach.
1: Zum Sport. RB Leipzig hat sich von Trainer Ole Werner getrennt. Das gab der Fußball-Bundesligist bekannt. Auch die Co-Trainer Torm Zichon und Patrick Kohlmann sind laut Mitteilung freigestellt.
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4: Vom Spessart über die Wetterau bis runter an die Bergstraße lockert der Himmel immer mehr auf. In der Nacht ist es dann sternenklar.

0: Alles soweit im Großen und Ganzen okay in Rhein-Main. Passt auf und kommt sicher an euer Ziel. Keine größeren Behinderungen im Moment. Seid aber nicht zu schnell unterwegs. In der Innenstadt blitzt es. In der Kurt-Schumacher-Straße Richtung Sachsenhausen. Dankeschön fürs Melden. Radio Frankfurt, Hörerin Tina. In Sachsenhausen blitzt es aber auch in der Burnitzstraße. Und dann ist auch noch ein aktueller Blitzer aufgebaut bei euch in Dietzenbach an der Feuerwehr. Habt ihr noch Staus oder Blitzer entdeckt, gebt Bescheid. Ruft an unter 069 und dann dreimal die 669 oder schickt eine WhatsApp an diese Nummer.
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0: Draußen ist das schönste Wetter, der Sommer dreht volle Pulle auf und trotzdem ist man irgendwie nicht so gut drauf. Da gibt's Songs, die nicht nur Töne und Texte sind, sondern regelrechte Begleiter auf einer emotionalen Reise. Sowas wie Back in the High Life Again von Steve Winwood mit einer klingenden Mandoline im Vordergrund und einem dröhnenden Akkordeon im Hintergrund. Eine der wenigen Gelegenheiten überhaupt, bei denen eines dieser Instrumente in den 80ern in den Charts gelandet ist. Steve Winwood mit seiner Hymne des Neubeginns, dem persönlichen Soundtrack, um Herausforderungen zu überwinden und positive Energie selbst in dunklen Zeiten zu finden. Ich bin Marc Moos. Und wenn ihr auch gerade etwas mehr Lebensfreude brauchen könntet, dann soll euch Steve Winwood mit seiner klagenden Mandoline jetzt sowas von motivieren.
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0: Schönen Feierabend euch. Heute am Mittwoch bei Radio Frankfurt, gleich 7:15. Carlos Santana, der Gitarrist und seine Band sind seit den 60ern ja ein weltweit gefragter Live-Act. Doch in den Charts, da ist der Santana-Sound in den 80er Jahren aus der Mode gekommen. 1999 hat Santana aber ein sensationelles Comeback gefeiert und dafür waren seine eigenen Kinder mitverantwortlich, als wichtiger Ratgeber für ihn. Die waren damals Teenies und haben ihn auf Künstler wie Dave Matthews, die Fugees, Lauryn Hill oder Eagle Eye Cherry gestoßen und gemeint, hey Papa, du musst mal mit diesem oder du musst mal mit jenem zusammenarbeiten. Und eines Tages ist Papa Santana tatsächlich nach Hause gekommen und meinte stolz, ratet mal Kinder, mit wem ich zusammenarbeite. Genau mit all denen und auch mit Rob Thomas. Da haben sie gedacht, dass er Spaß macht, aber von wegen. Und am Ende war es dann richtig klasse für seine Kids, ihren Vater zusammen mit den Musikern sozusagen von heute zu sehen. Carlos Santanas zeitloser Latin Rock ist von den damals jungen, aktuellen Künstlern aufgefrischt worden. Der Plan ist aufgegangen, dank seinen eigenen Kindern, die Santana damals auf die Idee des neuen Konzepts gebracht haben. Hier ist Smooth, gemeinsam mit Rob Thomas für euch und ich hoffe, ihr kommt da auch jetzt ganz smooth durch den nervigen Feierabendverkehr nach Hause.
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1: Vom Spessart über die Wetterau bis runter an die Bergstraße lockert der Himmel immer mehr auf. In der Nacht ist es dann sternenklar und das bei Tiefstwerten von milden 17 Grad. Der Radio Frankfurt Wettertrend für die kommenden Tage. Morgen schaltet das Wetter endgültig in den Hochsommermodus. Die Wolken verziehen sich dauerhaft Richtung Rheingau und da knacken wir die 32 Grad. Und zum Wochenende hin legt der Juni noch eine Schippe drauf. Uns erwartet eine Hitzewelle mit strahlendem Sonnenschein und 35 Grad und mehr.
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1: Hier ist euer Update aus der Radio Frankfurt Verkehrsredaktion. Alles soweit im Großen und Ganzen okay in Rhein-Main. Passt auf und kommt sicher an euer Ziel. Keine größeren Behinderungen im Moment. Seid aber nicht zu schnell unterwegs. In der Innenstadt blitzt es. In der Kurt-Schumacher-Straße Richtung Sachsenhausen. Dankeschön fürs Melden, Radio Frankfurt-Hörerin Tina. In Sachsenhausen blitzt es aber auch in der Burnitzstraße. Und dann ist auch noch ein aktueller Blitzer aufgebaut bei euch in Dietzenbach an der Feuerwehr. Habt ihr noch Staus oder Blitzer entdeckt, gebt Bescheid. Ruft an unter 069 und dann dreimal die 669 oder schickt eine WhatsApp an diese Nummer.
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0: Schönen Mittwochabend wünsche ich euch. Zeit für eine musikalische Zeitreise jetzt zum Feierabend. Wir reisen von diesem 17. Juni 2026 um 41 Jahre zurück.
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2: 17. Juni 1985. Mauti Special steigen mit Don't Be So Shy in die Charts ein. Mauti Special. Woher kommt eigentlich so ein Name? Das hat man sich bestimmt schon das ein oder andere Mal gefragt, wenn man zum ersten Mal von dieser Band gehört hat. Und man kann so viel sagen, eine tiefere Bedeutung hat dieser Name aber nicht. Es ist sogar relativ banal. Der Sänger Manfred Thiers, der sitzt ganz am Anfang der Bandkarriere in einem indischen Restaurant und bestellt sich ein sehr, sehr scharfes Essen. Das Gericht heißt Mauti Special. Der Bandname ist also schon im Kasten. Don't Be So Shy wird zusammen mit Cold Days und Hot Nights zu einem von Mauti Specials größten Erfolgen. Es geht im Song um einen Mann, der ein Mädel dazu überredet, sich der Leidenschaft hinzugeben, das zu tun, was die Bad Boys tun. Mit ihm heute Nacht rauszugehen, sich in den Beats der Musik zu verlieren und all diese Dinge, die Spaß machen.

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1: Ich bin Dirk Zeitler. Bundeskanzler Merz geht davon aus, dass der Bundestag unmittelbar vor der parlamentarischen Sommerpause im Juli über das für einen möglichen Bundeswehreinsatz in der Straße von Hormuz nötige Mandat entscheiden wird. Die Bundesregierung sei bereit, eine Feuerpause oder einen Waffenstillstand abzusichern, sagte Merz am Rande des G7-Gipfels.
2: Deutschland wird helfen. Es liegt in unserem Interesse, dass der Frieden hält. Wir brauchen einen stabilen Nahen und Mittleren Osten. Wir brauchen eine Klarheit bei den Seewegen, freie Seewege. Wir brauchen stabile Energiepreise.
1: Die USA zeigten sich im Kreis der G7-Staaten wieder konstruktiver. Zum Abschluss eines dreitägigen Gipfels verständigten sich die führenden demokratischen Wirtschaftsmächte auf gemeinsame Positionen zum Konflikt im Nahen Osten und zum Ukraine-Krieg. Innenminister Dobrindt hat eine Kürzung des Bürgergeldregelsatzes angeregt. Das Bürgergeld mit knapp 50 Milliarden Euro pro Jahr könne einen entsprechenden Beitrag zur Konsolidierung leisten, sagte der CSU-Politiker dem Fokus. Scharfer Widerspruch dagegen kommt vom Koalitionspartner SPD. Aus dem Wahlkampf müsste der Minister doch wissen, dass Milliardeneinsparungen nicht zu erzielen sind, sagte der Vorsitzende des Sozialausschusses im Bundestag Rützel in der Rheinischen Post. Mit modernen Gentechnikverfahren veränderte Lebensmittel dürfen in der EU künftig ohne spezielle Kennzeichnung im Supermarkt verkauft werden. Das Europäische Parlament stimmte mehrheitlich dafür, entsprechende Züchtungen in vielen Fällen von bislang strengen EU-Gentechnikregeln auszunehmen. Die Änderungen sollen voraussichtlich ab Mitte 2028 angewendet werden.
3: Künftig gibt es zwei Kategorien für gentechnisch veränderte Lebensmittel. Dort, wo weniger gravierende Eingriffe vorgenommen wurden, dürfen sie ohne besondere Prüfung und ohne Kennzeichnung verkauft werden. Bei größeren Eingriffen in das Erbgut gelten strengere Regeln für die Kontrolle und für die Kennzeichnung. Im Bioanbau sind keine solchen Pflanzen erlaubt. Aus Brüssel, Dieter Ebeling.
1: Zum Sport. RB Leipzig hat sich von Trainer Ole Werner nach nur einem Jahr getrennt. Das teilte der Fußball-Bundesligist mit. Nachfolger soll nach übereinstimmenden Medienberichten der Argentinier Martin de Michelis werden. Der 45 Jahre alte frühere Abwehrspieler von Bayern München war bislang Trainer von RCD Mallorca.
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3: Ich bin Dirk Zeitler. Die Innenminister von Bund und Ländern sind mit einer vor allem auf Fragen der zivilen Verteidigung fokussierten Tagesordnung in ihre Frühjahrskonferenz gestartet. Nachdem die irreguläre Migration zuletzt deutlich abgenommen hat, steht das Thema Asylpolitik diesmal bei der Innenministerkonferenz nicht so stark im Vordergrund. Der Fokus des dreitägigen Treffens in Hamburg liegt diesmal stärker auf Fragen des Katastrophen- und Zivilschutzes, auch wegen möglicher Bedrohungsszenarien mit Blick auf Russland. Bundeskanzler Merz geht davon aus, dass der Bundestag unmittelbar vor der parlamentarischen Sommerpause im Juli über das für einen möglichen Bundeswehreinsatz in der Straße von Hormuz nötige Mandat entscheiden wird. Die Bundesregierung sei bereit, eine Feuerpause oder einen Waffenstillstand abzusichern, sagte Merz am Rande des G7-Gipfels.
4: Deutschland wird helfen. Es liegt in unserem Interesse, dass der Frieden hält. Wir brauchen einen stabilen Nahen und Mittleren Osten. Wir brauchen eine Klarheit bei den Seewegen, freie Seewege. Wir brauchen stabile Energiepreise.
3: Die USA zeigen sich im Kreis der G7-Staaten wieder konstruktiver. Zum Abschluss des dreitägigen Gipfels verständigten sich die führenden demokratischen Wirtschaftsmächte auf gemeinsame Positionen zum Konflikt im Nahen Osten und zum Ukraine-Krieg. Kampf gegen das Liegestuhl-Chaos. Griechenland will bei der Kontrolle von Stränden künftig verstärkt auf Drohnen- und Satellitenbilder setzen. Im Parlament in Athen liegt ein entsprechender Gesetzentwurf vor.
5: Für Strandbarbesitzer in Griechenland heißt es künftig, nicht nur die Gäste im Blick behalten, sondern auch den Luftraum. Drohnen sollen kontrollieren, ob zu viele Liegestühle und Sonnenschirme aufgestellt werden, wer seinen Strandabschnitt etwas zu großzügig möbliert. Könnte statt voller Kasse bald eine saftige Rechnung vom Staat bekommen. Und während die Urlauber irgendwann unter dem Sonnenschirm einschlafen, macht die Drohne keine Siesta. Aus Athen, Takis Zafos.
3: Zum Sport. RB Leipzig hat sich von Trainer Ole Werner nach nur einem Jahr getrennt. Das teilte der Fußball-Bundesligist mit. Nachfolger soll nach übereinstimmenden Medienberichten der Argentinier Martin De Michelis werden. Der 45 Jahre alte frühere Abwehrspieler von Bayern München war bislang Trainer von RCD Mallorca.
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1: Ich bin Ursula Winkler. Die USA zeigen sich im Kreis der G7-Staaten wieder konstruktiver. Zum Abschluss eines dreitägigen Gipfels in Evian verständigten sich die führenden demokratischen Wirtschaftsmächte auf gemeinsame Positionen zum Konflikt im Nahen Osten und zum Ukraine-Krieg. Kanzler Merz und der Gastgeber Frankreichs Präsident Macron bezeichneten den Gipfel als Erfolg.
2: Der Gipfel am Genfer See habe den demokratischen Wirtschaftsmächten eine enge Abstimmung ermöglicht, um auf die Krisen zu antworten und an den großen aktuellen Herausforderungen zu arbeiten, betonte Präsident Macron. Wenn die Gipfeleuphorie verflogen ist, muss sich aber erst noch zeigen, ob die in Evian gefundene Einigkeit hält. Kommen Europäer und die USA auf dem Weg zu einer Friedenslösung für die Ukraine voran? Und hält die Abmachung mit dem Iran, sodass Amerikaner und Europäer die Straße von Hormuz wieder sicher befahrbar machen können und die Wirtschaft wieder in Schwung kommt. Michael Evers, Evian.
1: Das Europaparlament hat dem Vorhaben der umstrittenen Rückkehrzentren für abgelehnte Asylbewerber in Drittstaaten zugestimmt. Die EU-Staaten müssen noch final zustimmen, das gilt aber als Formalie.
3: In die geplanten Abschiebezentren außerhalb der EU sollen Ausreisepflichtige kommen, die nicht in ihre Herkunftsländer zurückgebracht werden können, etwa weil das Heimatland sich weigert, sie zurückzunehmen. Unbegleitete Minderjährige sollen dahin nicht abgeschoben werden, Familien mit Kindern dagegen schon. Daran gibt es Kritik von Flüchtlingsverbänden. Ebenso daran, welche Deals mit den jeweiligen Drittstaaten dann gemacht werden und zu welchem Preis. Noch ist unklar, welche Länder bereit wären, diese Zentren einzurichten. Laut Bundesinnenminister Dobrindt sollen noch in diesem Jahr Vereinbarungen getroffen werden. Tine Klimach, Nachrichtenredaktion.
1: Die Innenminister von Bund und Ländern haben ihre dreitägige Frühjahrskonferenz in Hamburg begonnen. Der Fokus liegt vor allem auf Fragen der zivilen Verteidigung. Nachdem die irreguläre Migration zuletzt deutlich abgenommen hat, steht das Thema Asylpolitik diesmal bei der Innenministerkonferenz nicht so stark im Vordergrund. Es geht eher um den Katastrophen- und Zivilschutz, auch wegen möglicher Bedrohungsszenarien mit Blick auf Russland. Zum Fußball. Superstar Cristiano Ronaldo ist mit Portugal nur sehr verhalten in die WM gestartet. Das als Mitfavorit gehandelte Team kam gegen den Außenseiter Demokratische Republik Kongo nur zu einem 1:1 Unentschieden.
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1: Ich bin Ursula Winkler. Kanzler Merz geht davon aus, dass der Bundestag unmittelbar vor der parlamentarischen Sommerpause im Juli über das Mandat für einen möglichen Bundeswehreinsatz in der Straße von Hormuz entscheiden wird. Die Bundesregierung sei bereit, eine Feuerpause oder einen Waffenstillstand abzusichern, sagte Merz am Rande des G7-Gipfels.
2: Deutschland wird helfen. Es liegt in unserem Interesse, dass der Frieden hält. Wir brauchen einen stabilen Nahen und Mittleren Osten. Wir brauchen eine Klarheit bei den Seewegen, freie Seewege. Wir brauchen stabile Energiepreise. Unsere Hilfe kann auch ein militärisches Engagement vor Hormuz beinhalten. Ein entsprechendes Mandat wird die Bundesregierung dem Bundestag vorschlagen, wenn und sobald die entsprechenden Voraussetzungen gegeben sind.
1: Kanzler Merz in Evian. Die Bundesregierung hat zugesagt, bei einem Kriegsende ein Minenjagdboot und ein Versorgungsschiff zur Sicherung der Handelsroute zur Verfügung zu stellen. Beide Schiffe sind bereits im östlichen Mittelmeer. Ist der Staat beim Bürgergeld zu großzügig? Die Koalition hat lange darüber gestritten. Ab dem 1. Juli gelten nun neue Regeln. Innenminister Dobrindt sieht die Chance auf Milliardeneinsparungen. Kritik kam von der SPD und aus der Opposition.
3: Kürzungen bei der Grundsicherung würden weder erhebliche Einsparungen bringen, noch die Wirtschaft wieder in Schwung. Davon ist Bernd Rützel von der SPD überzeugt. Er ist der Vorsitzende des Sozialausschusses im Bundestag. Den Vorschlag des Innenministers hält er für realitätsfern. Genauso wie die Grünen im Bundestag. Dobrindts Politik sei unseriös. Auch der Sozialverband Deutschland blickt kritisch auf die Einsparpläne. Kürzungen bei der Grundsicherung würden das Existenzminimum angreifen, das verfassungsmäßig garantiert ist. Außerdem würde das Betroffene noch ärmer machen und die Gesellschaft weiter spalten. Fiona Reinhardt, Nachrichtenredaktion.
1: Das in Schorndorf bei Stuttgart leblos in einem Auto entdeckte Kleinkind ist nach ersten Ermittlungen der Polizei von seiner Mutter im Fahrzeug vergessen worden. Die 44-Jährige fand das etwa 20 Monate alte Mädchen erst nach mehreren Stunden am Nachmittag wieder im Auto. Die alarmierten Rettungskräfte konnten das Kind aber nicht mehr wiederbeleben. Zum Fußball. Superstar Cristiano Ronaldo ist mit Portugal nur sehr verhalten in die WM gestartet. Der Mitfavorit kam gegen den Außenseiter Demokratische Republik Kongo nur zu einem 1:1 Unentschieden.
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1: Ich bin Ursula Winkler. Einen Tag nach dem G7-Gipfel kommt Kanzler Merz am Abend mit Staats- und Regierungschefs der anderen EU-Staaten zusammen. Bei dem EU-Gipfel geht es unter anderem um das Abkommen zum Ende des Iran-Kriegs. Ein weiteres Thema in Brüssel, die Lage in der Ukraine und die Beziehungen zu China.
2: Es gibt verschiedene große Themen bei dem EU-Gipfel. Ganz sicher werden die Teilnehmer des gerade beendeten G7-Gipfels über die US-Sicht auf den Krieg mit dem Iran berichten. Und natürlich ist das zunehmende wirtschaftliche Gewicht Chinas ein Thema. Keine Konfrontation, heißt es in Brüssel, aber beispielsweise weniger Abhängigkeit von chinesischen Rohstoffen. Und ganz sicher wird man auch jetzt wieder über die EU-Haushaltsplanung bis 2034 sprechen. Knapp 1,8 Billionen Euro will die Kommission ausgeben. Darüber gibt es jede Menge Streit. Dieter Ebeling, Brüssel.
1: Die SPD weist Forderungen von Bundesinnenminister Dobrindt nach Kürzungen bei der neuen Grundsicherung strikt zurück. Dobrindt hatte gefordert, bei den Regelsätzen zu kürzen. Zum Inkrafttreten der schwarz-roten Bürgergeldreform am 1. Juli sagte er dem Fokus, das Bürgergeld mit knapp 50 Milliarden Euro pro Jahr kann einen entscheidenden Beitrag zur Konsolidierung leisten. Unterstützung im Grundsatz kam von der CSU im Bundestag, scharfer Widerspruch dagegen vom Koalitionspartner SPD und aus der Opposition. Kampf gegen das Liegestuhlchaos. Griechenland will bei der Kontrolle von Stränden künftig verstärkt auf Drohnen- und Satellitenbilder setzen. Dem Parlament in Athen liegt ein entsprechender Gesetzentwurf vor.
3: Für Strandbarbesitzer in Griechenland heißt es künftig, nicht nur die Gäste im Blick behalten, sondern auch den Luftraum. Drohnen sollen kontrollieren, ob zu viele Liegestühle und Sonnenschirme aufgestellt werden, wer seinen Strandabschnitt etwas zu großzügig möbliert. Könnte statt voller Kasse bald eine saftige Rechnung vom Staat bekommen. Und während die Urlauber irgendwann unter dem Sonnenschirm einschlafen, macht die Drohne keine Siesta. Takis Athen.
1: Zum Fußball. Superstar Cristiano Ronaldo ist mit Portugal nur sehr verhalten in die WM gestartet. Der Mitfavorit kam gegen den Außenseiter Demokratische Republik Kongo nur zu einem 1:1 Unentschieden.
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